Mit Kunst kann man ja auch eh nichts werden. Das lässt sich leider nicht ändern. Du brauchst schließlich Geld.

Manchmal sehe ich Fotos von deinem Garten und ich bilde mir ein, dass da im Zaun eine Fahne weht. Darauf steht weiß auf weiß, ihr habt gewonnen. Das wird sich jetzt nicht mehr ändern.

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0: Anfang Oktober beginnt an der Hochschule Neubrandenburg ein neuer Durchgang des Fortbildungskurses Dorfmoderation. An insgesamt 5 Samstagen erhalten die Teilnehmenden das Handwerkszeug, um in ihrer Gemeinde Menschen zusammenzubringen, Projekte zu organisieren und Fördermittel zu beantragen. 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Die Lehreinheiten finden jeweils sonnabends zwischen 9 und 17.15 Uhr in Präsenz an der Hochschule hier in Neubrandenburg statt. Die Termine sind der 10. Oktober, der 7. und der 21. November, der 5. 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Die Teilnahme ist kostenfrei. Anfahrt und Mittagsversorgung sind selbst zu tragen. Die Anmeldung erfolgt über die Webseite der Hochschule Neubrandenburg. 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

0: Mit trockenen Augen kämpfen sehr viele Menschen, zum Beispiel infolge der Wechseljahre oder durch lange Bildschirmarbeit, die mit zu wenig Lidschlag einhergeht. Das Office Eye, also das Büroauge, ist inzwischen zu einem Begriff geworden. 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

Das zweite internationale Literaturfestival Graal Müritz wird vom 22. bis 27. September stattfinden. Mit dem Festival sollen die zeitgenössischen Entwicklungen von Prosa, Lyrik und Comic bzw. Graphic Novel im internationalen Maßstab vorgestellt und relevante politische Themen und wissenschaftliche Diskurse in Gesprächen mit Autoren erörtert werden. Ziel ist die öffentliche Aufwertung der Literatur und des Lesens. Das internationale Literaturfestival Graal Müritz richtet sich besonders an Literatur- und Kulturinteressierte in der Region des Baltikums, Skandinaviens und Polens, gerade auch an das junge Publikum, an Schülerinnen und Schüler Mecklenburg-Vorpommerns. Warum Graal Müritz? Der Ort des Rückzugs, der Besinnung, wo sich Wald und Meer begegnen, eingebunden in eine oftmals beschworene Naturlandschaft, hat eine große Affinität zur Literatur. Herausragende Autoren wie Franz Kafka, Robert Musil, Erich Kästner, Alfred Kehr, Kurt Tucholsky, Hans Fallada, Uwe Johnson, Walter Kempowski beschrieben ihn in ihren Werken. Kafka lernt hier seine letzte große Liebe kennen. Vorher in den 1910er Jahre, waren Hans Fallada und Erich Kästner mit ihren Eltern in Graal Müritz. Der Ticketverkauf findet online statt über bebelplatz.org. Vor Ort an den Veranstaltungskassen gibt es das Ganze in 30 Minuten vor Vorstellungsbeginn an den Veranstaltungsorten, und die Veranstaltung selber sind alle unter bebelplatz.org. Man muss da ein bisschen gucken, nach dem Internationalen Literaturfestival Graal Müritz aufgelistet.

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Ein Markenzeichen der neuen deutschen Welle, sinnfreie Texte. Anna, lass mich rein, lass mich raus. Keine Ahnung, was uns Stefan Remmler damit sagen wollte. Mehr davon in der nächsten Runde jetzt noch Hubert K. Goldene Zeiten.

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Ideal und Eiszeit. Und das beste Kontrastprogramm dazu ist natürlich, wenn die Sonne stehen bleibt und eine Hitzewelle auf uns zukommt. Die Wüste lebt.

Das mit den sinnfreien Texten in der NDB-Zeit hatte ich schon erwähnt. Wir haben ein wunderschönes Beispiel jetzt dafür. Joachim Witt, Tritra Trolala. Ich bin euer Herbergsvater und sage... Der Text in diesem Titel erschöpft sich auch ziemlich, denn außer ey, lasst das sein, Kinder, ihr seid wohl ganz versessen, passiert auch nicht mehr viel.

unseren MDW-Runden haben wir zwei Titel, die Ich liebe dich heißen. Den einen solltet ihr kennen, ist von Clowns und Helden. Und den anderen, der war nicht so erfolgreich, finde ich aber toll. So viel und ich

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Hamburg im Blick der Menschen. Stadt lädt zur großen Markenumfrage ein. Wie wird Neubrandenburg heute wahrgenommen? Was macht die Stadt besonders? Wo liegen ihre größten Stärken? Und welche Themen sollten künftig stärker in den Fokus rücken? Antworten auf diese Fragen sucht die Vier-Tore-Stadt jetzt gemeinsam mit den Menschen, die Neubrandenburg am besten kennen. Ihren Bürgerinnen und Bürgern, Berufspendlerinnen und Berufspendlern sowie Gästen. Mit einer rund 15-minütigen Online-Befragung startet nun die nächste Phase des Stadtmarketing-Prozesses. Ziel ist es, ein möglichst umfassendes Bild davon zu erhalten, wie Neubrandenburg wahrgenommen wird und welche Eigenschaften Menschen mit der Stadt verbinden. Die Ergebnisse sollen dabei helfen, ein gemeinsames Bild von Neubrandenburg zu entwickeln. Sie fließen in die künftige Ausrichtung des Stadtmarketings ein und bilden die Grundlage für die Frage, wofür die Vier-Tore-Stadt künftig stehen und wie sie sich nach außen präsentieren möchte. Ziel ist es, Neubrandenburg mit einem authentischen Profil klarer zu positionieren, seine Stärken sichtbarer zu machen und die Attraktivität der Vier-Tore-Stadt nach innen und außen weiter zu stärken. Die Teilnahme ist bis 30. September möglich und erfolgt vollständig anonym. Es werden keine personenbezogenen Daten gespeichert. Die Auswertung erfolgt ausschließlich in zusammengefasster Form und entspricht den Vorgaben der DSGVO. Die Stadt lädt alle Interessierten herzlich ein, sich an der Befragung zu beteiligen und die Zukunft der Stadtmarke aktiv mitzugestalten. Die Umfrage finden Sie unter vznb.de/umfrage.

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künftige NDW-Titel im Music Mix und wir haben Sommer, dann sollten wir auch sommerliche Musik spielen. Also nehmt euer Radio und stellt es auf das gute, alte, analoge UKW ein und sofort wird für euch ertönen Sommersprossen von UKW.

0: Hey, hallo Cornelia von Jawohl. Kannst du mir mal ein Taxi rufen?
1: Hey, Taxi!
0: Jetzt fährt sie mit dem Taxi weg. So war das nicht geplant, aber ich habe gehört, dass sie im Endeffekt mit

0: verantwortlich für die nun folgende Sendung ist Margitta Beisheim.
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0: Vom Kuckuck und dem Wiedehopf von Alena Benasoffa. Damals, als der Kuckuck noch eine prächtige Haube auf dem Kopf trug, sah er aus wie ein Prinz mit einer Krone. Die Haube war so schön, dass jeder Vogel sie auslieh, wenn er zu einer Hochzeit ging oder gar auf den Vogelball. Und der Kuckuck war gutherzig und lieh seinen Kopfschmuck gern. Einmal sollte der Wiedehopf der Lerche Brautführer sein. Er freute sich sehr auf die Feier, legte sein bestes Gefieder an und putzte seinen Schnabel blank. Aber sein Kopf kam ihm immer noch nicht festlich genug vor. Da erinnerte er sich an die prächtige Kopfhaube des Kuckucks und ersuchte ihn, sie ihm zu borgen. Mit Vergnügen, sagte der gefällige Kuckuck, aber bring sie mir morgen wieder. Freilich, versprach der Wiedehopf, setzte die Haube auf und ging auf die Hochzeit. Alle Gäste lobten seine elegante Erscheinung. »Du hast aber einen prächtigen Kopfschmuck, Wiedehopf. Wo hast du ihn her?« Da prahlte der Wiedehopf. »König Salomon selbst hat ihn mir für meine klugen Ratschläge geschenkt.« »Du bist König Salomons Ratgeber«, staunten die Vögel, und der Wiedehopf stieg so sehr in ihre Achtung, dass sie ihn um ein Haar zu ihrem König gewählt hätten. Am nächsten Tag war das Fest vorbei und der Wiedehopf sollte die Haube zurückgeben. Begreiflicherweise hatte er keine Lust. »Mir steht sie doch viel besser als dem Kuckuck. Und was würden die Vögel dazu sagen? Und der König Salomon?« So behielt er die Haube, die aussah wie eine Krone. Der Kuckuck wartete ein paar Tage, doch dann verlangte er seinen Kopfschmuck zurück. »Was für eine Haube«, wunderte sich der Wiedehopf, »die du auf deinem Kopf trägst«, sagte der Kuckuck. »Die hat mir der weise König Salomon geschenkt«, schrie der Wiedehopf. »Wenn du's nicht glaubst, frag nur die Nachbarn.« Der Kuckuck fragte und fragte, aber die Nachbarn wussten nur, was der Wiedehopf ihnen vorgeflunkert hatte. Und das konnten sie auch alle vor Gericht beschwören. Ja, der Wiedehopf hat die Haube vom weisen König Salomon für seine klugen Ratschläge bekommen. So erhielt der arme Kuckuck seinen Kopfschmuck nicht zurück, während der Wiedehopf sich vor ihm in hohlen Baumstämmen verbirgt, streicht der Kuckuck durch den Wald und klagt, »Dem Kuckuck gehört die Haube, dem Kuckuck, Kuckuck, Kuckuck!«
4: Kuckuck.

0: Verantwortlich für die Sendung war Margitta Beisheim.
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Und wenn wir dann schon mal hier sind, dann gehen wir doch mal rein in dieses wunderhübsche Gebäude am Türsteher vorbei. Da gibt es einen Schlitz, da stecke ich jetzt mal Geld rein und dann geht der Vorhang auf.

Damit hätten wir unsere niederen Instinkte auch bedient. Gehen wir jetzt rüber in die Science-Fiction-Ecke zu Kurt vom Saturn oder warte, war es vielleicht doch eher Fred vom Jupiter?

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3: Was für eine Runde vom Music Mix. Es geht los mit zwei Katastrophen. Die erste erzählt uns,

0: da fliegt er davon. Rein rechnerisch ist damit Nena jetzt über 100 Jahre alt. Und jetzt auf zur zweiten Katastrophe. Die erzählt uns Peter Schilling und sie handelt von der Terra Titanic.
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0: aber Schluss mit den Katastrophen. Hören wir uns lieber eine wunderbare Liebesgeschichte an, in dem er es nicht gebacken kriegt, ihr zu sagen, dass er sie liebt. Stattdessen raucht er lieber 2 oder 3 Schachteln Zigaretten und hält seine Klappe.
1: Ausgerechnet mir muss das passieren. Wir haben 87 und ich, altes Trottelgesicht, hab mich verliebt. Ich sitze hier vor deinem dummen Foto und bemerke immer wieder, wie hübsch du eigentlich bist. Und wenn ich mal hochguck, dann sehe ich den Telefonhörer. Und ich denke mir, ich nehme ihn ab und ruf dich an und sag's dir einfach. Ist doch die einfachste und normalste Sache der Welt. Vorher rauch ich noch eine Zigarette. Meist rauch ich dann 2 oder 3 Schachteln und halt meine Klappe. Nee, für mich bist du nicht nur hübsch. Du bist mehr für mich.

Ich habe letztens in einem offiziellen Statement gelesen, dass es verboten wurde, die Single von Clown zum Helden, Ich liebe dich, zu spielen. Es gibt nur die Maxi und die ist 5 Minuten 50 lang und damit feiern. Und jetzt Stadtführung durch Erlangen.

0: Verantwortlich für die nun folgende Sendung ist Margitta Beisheim.
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4: Hallo, liebe Kinder. Ich lese euch eine Geschichte vor, die Isabel Abedi geschrieben hat. Die Muschelkette. Nikita saß auf dem Felsen. Die Morgensonne stand schon hoch am Himmel. Irgendwo am Horizont tanzte ein Delfin auf den Wellen. Jeden Morgen kam Nikitas her. Hier, auf der kleinen griechischen Insel, war sein Zuhause. Sein Papa war Fischer und seine Mama arbeitete in dem Hotel am Strand. Im Winter war es meistens ruhig, aber im Frühling kamen die ersten Touristen. Aus fernen Ländern wie England oder Frankreich oder aus Deutschland. Sehnsüchtig blickte Nikitas in die endlose Weite hinaus. Er vermisste das deutsche Mädchen, das er im letzten Frühjahr kennengelernt hatte. Nur einen einzigen Nachmittag hatten die beiden miteinander gespielt. Aber das würde Nikitas nie vergessen, wie sie in Papas Fischerboot gesessen und auf den Wellen geschaukelt hatten, wie sie die riesige Sandburg gebaut hatten und wie er aus Muscheln eine lange Kette gemacht und dem Mädchen um den Hals gelegt hatte. Herrlich war das gewesen, aber am nächsten Morgen war das Mädchen abgereist. Nikitas wusste nicht mal ihren Namen und ob er sie jemals wiedersehen würde, wusste er auch nicht. Seufzend erhob sich Nikitas vom Felsen und schlenderte zum Hotel. Dort half er Mama oft beim Saubermachen der Zimmer. Dabei staunte er immer über die teuren Spielsachen der Urlaubskinder. Das Mädchen aus Zimmer 11 hatte 8 Barbie-Puppen. Der Junge aus Zimmer 17 hatte 5 ferngesteuerte Rennautos und ein Modellflugzeug. Und die Zwillinge aus Zimmer 29 hatten einen ganzen Zoo an Kuscheltieren mitgebracht. Nikitas besaß nur einen Fußball und seinen alten Stoffdelfin. Der hatte schon seinem Papa gehört und Nikitas liebte ihn über alles. »Bist du fertig?« fragte er, als Mama Zimmer 29 abschloss. »Noch nicht ganz.« Mama wuschelte ihm über die Locken. »Wir müssen noch zu Zimmer 30. Gestern sind neue Gäste eingezogen. Hilfst du mir?« Nikitas folgte Mama die Treppen hoch. Zimmer 30 lag ganz oben unter dem Dach. Während Mama das Badezimmer putzte, schüttelte Nikitas die Betten auf. Auf dem Kopfkissen des Einzelbettes saß ein kleiner Kuschelaffe. Nikitas lächelte. Das Äffchen sah aus, als ob es jemand sehr lieb haben würde. Sein weiches Fell war ganz zerknuddelt und der schmusige Bauch richtig platt gedrückt. Vorsichtig setzte er den Affen auf den Nachttisch, damit er das Kopfkissen aufschütteln konnte. Aber als Nikitas das Kissen hochhob, stockte ihm der Atem. Unter dem Kissen lag eine Muschelkette. Nikitas schnappte nach Luft. Er kannte die Kette. Er kannte sie ganz genau. Vor einem Jahr im Frühling hatte er sie dem deutschen Mädchen um den Hals gehängt. Mit wilden Sätzen schoss Nikitas aus dem Hotelzimmer nach unten, in die Eingangshalle, in die kleine Bar und schließlich in den Speisesaal. Nikitas Herz überschlug sich fast, als er die Tische absuchte. Dort hinten saß das Mädchen aus Zimmer 11. Am Tisch daneben saß der Junge aus Zimmer 17 und in der Mitte saßen die Zwillinge aus Zimmer 29. Das Mädchen aus Zimmer 30 war nirgends zu sehen. Nikitas wollte gerade wieder rauslaufen, als sich von hinten eine warme Hand auf seine Schulter legte. Nikitas drehte sich um. Da stand sie, das Mädchen aus Deutschland. Sie war gewachsen, aber sonst sah sie noch genauso aus wie im letzten Jahr. Lachend tippte sie sich auf die Brust. »Miriam«, sagte sie. Nikitas tippte sich ebenfalls auf die Brust. »Nikitas«, sagte er. Mehr brachte er vor lauter Freude nicht heraus. Außerdem verstand Miriam seine Sprache ja nicht. Aber das war Nikitas ganz egal. Im letzten Frühjahr hatten sich die beiden auch ohne Worte verstanden. Und das würde in diesem Jahr nicht anders sein.

Hallo, hier ist der Music Mix mit einem kurzen Abstecher runter nach Bayern. Denn wir fangen an zu steppen mit neuer deutscher Welle und Kids, die Sennerin vom Königssee.

jetzt noch einmal Juli. Und man soll sich glauben, es war eine Maxi-Version. Nur 4 Minuten und 30 Sekunden lang. Das war aber normal für die Neue Deutsche Welle. Maxi-Versionen waren nie länger als 4, 5 Minuten.

0: Hey, Erika ist vergeben, da muss ich noch jemand anderen anrufen. Hoffentlich geht sie auch ans Telefon. Na?
1: Servus, hier ist Rosi. Magst du mich?
0: Auf jeden Fall. Viel mehr allerdings noch den Titel Combo Kolossale. Puppen weinen nicht.

Das war's ja auch schon wieder. Runde 4 vom Neue Deutsche Welle Music Mix. Zum Schluss fahren wir hinaus aufs Meer. Und mit uns dabei sind sie alle zusammen.

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1: 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Ich erwarte Sie, Ihr Stefan Langenberger.
2: Es wird eine kleine Messe für Blinde und Sehbehinderte geben, denn die Gebietsgruppe

Ja, leider, der Kommissar hat auch nichts rausgefunden. Ist wahrscheinlich rechtens, dass wir alle erst mit 70 oder 75 oder vielleicht sogar erst 80 in Rente gehen dürfen. Und niemand fragt mich mal wieder, was ich will.

0: gefällt?
1: Eine der Bands, die mehrere Hits zu NDW-Zeiten hatten, ist Jawohl gewesen. Rendezvous haben wir jetzt dabei, ich hab dich seit langem nicht gesehen. Und an euch die Frage, wie viele Titel von Jawohl haben wir im NDW-Music-Mix mit dabei? 2, 4 oder 8? Es sind 3. Taxi, ich bin verrückt nach dir und jetzt Rendezvous.

Gleiche können wir doch mal bei Paso Doble fragen. Wie viele Hits hat ein Paso Doble? Wie viele davon sind natürlich auch im Music Mix vertreten? 2, 4 oder 5? Es sind 3. Computerliebe, Fantasie und

Und damit hallo und herzlich willkommen bei Freitag nach 1, dem Wochenend-Starter-Magazin hier auf Mediatop Radio. Verantwortlich für diese Sendung ist Dirk Pohlmann. Der hat wieder neue Musik zusammengekramt in der letzten Woche. Fangen wir einfach mal an. 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

Waylon Wyatt und I'm sorry, but I love you. Liebe Hörerinnen, liebe Hörer, würde ich auch gerne zu euch sagen. I'm sorry, but I love you. Ja, neu hier und ab morgen, also ab Sonnabend, dann auch öfter mal in den Musikschleifen zu hören. Genau wie Frank Zeising, Ralph Gray und Ryan mit Born to Fly. Also, jetzt alle mal abheben. Are you ready now?

Ja, ja, das Thema Hygiene, immer wieder mal gern angesprochen. Und es gibt ja auch immer wieder neue Forschungen und neue Studien dazu. Jetzt ist eine Metastudie herausgekommen, die sich mal mit den Aerosolen im Badbereich befasst. Heißt also unter anderem, wie hoch oder wie weit gehen denn die Aerosole zum Beispiel, die ihre Quelle im Spülbecken oder im Klobecken genauer gesagt haben, also sprich die beim Spülen entstehen, und siehe da, das Toilettenwasser je nach Druck so ein bisschen auch, wenn man dann aber auf die Spültaste gedrückt hat, wie hoch steigen die Aerosole, die dann aus der Kloschüssel kommen? Und die Antwort ist erschreckend, nämlich 1,63 Meter. Also bis zu 1,63 Meter spritzen die Aerosole nach oben, und dann könnt ihr euch ja mal überlegen, was in der Höhe sich rund um das Toilettenbecken bei euch im Bad so alles befindet. Zum Beispiel auf der über der Waschbeckenablage befindlichen, der Regalbrett, wo dann ja meistens die Zahnbürsten draufstehen. Die sind durchaus im Aerosol erreichbaren Bereich des Toilettenbeckens verfügbar. Kann man mal drüber nachdenken. Ausführliche Informationen, wo was im Zweifelsfall alles hinkommt, unter freitagnach1.de. Da steht dann zum Thema Hygiene, und zwar Hygiene für die Hand. Übrigens auch, dass kaltes Wasser fürs Händewaschen, fürs hygienische Händewaschen reicht. Selbst Seife ist im Notfall entbehrlich. Allerdings die Zeit zum Händewaschen sollte man sich dann nehmen. Mindestens 30 Sekunden, wenn nicht sogar mehr. Ordentlich mit Wasser abspülen und die Hände dabei reiben. Als ob man sie mit Seife bearbeitet. Ne? Das soll dann auch alles helfen. So, wieder was dazugehört, gelernt beim Thema Hygiene.

Joanna K. und Girl, das ist das, was wir gerade eben gehört haben. Paul macht jetzt hier übrigens weiter und grüßt freundlich. Hallo, hallo.

Dieses abrupte Ende wurde Ihnen präsentiert von Paul. So, wir sind jetzt mal bei der deutschen Sprache angekommen. Damit hat man ja beim Radio doch durchaus etwas zu tun. Und mehrere Fachverbände haben jetzt ein Wort zum Thema, zum Wortgetüm des Jahres gemacht. Es ist ein Negativpreis, und zwar unter anderem von der Berlin-Brandenburgischen Akademie der Wissenschaften, der Stiftung Grundbildung Berlin und den Berliner Alpha-Bündnissen. Und die fanden doch dieses Wort eher etwas schwierig, vor allem für alle diejenigen, die mit der deutschen Sprache sowieso ein bisschen auf Kriegsfuß stehen. Gemeint ist übrigens ein Wort, das allerdings auch immer wichtiger wird, also zumindest inhaltlich. Dass man da vielleicht auch nochmal was Einfaches für finden kann, ist eine andere Geschichte. Es gibt eine Abkürzung, die auch sehr vielen Leuten etwas sagt, die heißt nämlich 2FA. Ganz wichtig, bei Zugängen, auch gerade auch im Online-Bereich. Aber eben das schöne Wort Zwei-Faktor-Authentifizierung ist halt auch schwierig auszusprechen. Ne? Ist das Wort Ungetüm des Jahres. Zwei-Faktor-Authentifizierung.

Wir hörten Europe. Ja, ja, genau. Die früher mal den Final Countdown gesungen haben. Hier mit den Scandinavian Eyes. Nein, es ist nichts zum Schlecken, es ist was zum Gucken. Genau. Faust. Die machen jetzt hier übrigens weiter. Nicht von Goethe, aber immerhin. Und für die ist gerade nicht kurz nach eins, sondern kurz nach vier. Nee, kurz vor vier.

Achtung, Füße hoch, der Witz kommt flach. Wir sind beim schlechten Witz der Woche. Und der ist eine Wirtschaftsidee, ein Start-up förmlicherweise. Ich eröffne nämlich einen Vergnügungspark, in dem man Pfandflaschen aus Japan zurückbringen kann. Und dann nenne ich das Ganze Pfand-Asia-Land.

Die wievielte Version ist das jetzt hier eigentlich gewesen? Man weiß es nicht, ne? Neuaufguss der Woche, ihr habt es natürlich erkannt, Uptown Girl, ganz ursprünglicherweise mal, also zumindest nach meinem Stand der Kenntnisse von Billy Joel, lang, lang ist her, diesmal von Aquagen, Perfect Pitch und Tony Mogens mit dem Uptown Girl. Gregor McEwen macht jetzt hier weiter und der besingt etwas, was es nicht gibt. Und das sollte man auch durchaus allen sagen, nämlich die World Number 2.

gab es auch mal so einen schönen Spruch. Ne? Manche Menschen verhalten sich so, als ob sie noch eine zweite Welt im Kofferraum hätten. Ja, gibt's bloß halt nicht. Apropos Bemerkungen, wir sind bei den Netzaphorismen mit interessanten Gedanken, die ich da so gefunden habe. Zum Beispiel folgenden. Wieso erhalten eigentlich Kunden, die an der SB-Kasse selber die Ware einscannen, eigentlich keinen Mitarbeiterrabatt? Außerdem, September 2026, morgens brauchst du eine Winterjacke, mittags stirbst du im T-Shirt und abends sitzt du mit Glühwein und Spekulatius auf dem Balkon, während dich eine Mücke sticht, die offenbar selbst nicht weiß, ob sie noch zuständig ist. Auch schön, ist euch eigentlich bewusst, dass wir die letzte Generation sind, die noch weiß, wie das Leben vor KI war? Und Fakt ist, wer krank zur Arbeit kommt, kann auch mal gesund zu Hause bleiben.

So, wer wusste hier gerade was? Marcus Epicus war das Ganze mit I Know. Und als nächstes hören wir dann The Peter Debig Movie Orchestra mit 40 Winters. Also wahrscheinlich eher mit 40 Winters. Und mal auch ein bisschen was anderes, aber auch, ich find's irgendwie schön.

Und wir sind bei den Radio- und Fernsehtipps für den heutigen Freitagabend und das Wochenende, wobei ich da eigentlich wieder mal wie immer raus bin gerade zur Zeit. English Open. Ne, Snooker läuft gerade so ein bisschen. Aber auch im Free TV, also bei Eurosport 1, kann man sich das auch angucken. Wunderschön auf, wie sagt einer der Kommentatoren immer gerne, das ist das schönere Schach. Vor allem ist es bunter und in grün und nicht bloß schwarz-weiß. Das ist das Schöne bei der ganzen Geschichte. Bei RTL gibt's heute auch noch die Gladiators, die Show der Giganten zu sehen. Eine Show, die offensichtlich nicht ganz so erfolgreich ist, weil es kann auch sein, dass es heute erst im Spätprogramm läuft oder es ist dann ab nächste Woche im Spätprogramm. Man weiß es auch nicht. So, und auf ARD Alpha kann man zum Beispiel mit dem Zug entlang der Côte Bleue fahren. Auch schön. Und im WDR kann man heute um 20.15 Uhr auch noch über Süßes vom Niederrhein informiert werden. Es geht um die Firma Katjes, die da ja wohl auch irgendwo rumsitzt. Am Sonnabendabend gibt's auf Dreisat Last Night of the Proms. Das ist ein Musikereignis in Großbritannien, das man sich auf jeden Fall anschauen kann. Der Disney Channel bringt übrigens Wall-E, auch ja mittlerweile irgendwo ein Klassiker. Arte hat übrigens auch schöne Dokus am Samstagabend ab 20.15 Uhr, zum Beispiel über Neros Stadt der Lüste oder halt auch über die Villa von Neros Kaiserin. Also es scheint alles so ein bisschen antik erotisch zu werden. Am Sonntag um 20.15 Uhr läuft auf One Agatha Christie's Poirot, das kann man sich immer angucken, und um 21 Uhr hier auf Mediatop Radio rund um Genuss, das Genießermagazin mit entspannender Musik und Plaudereien rund um die schönsten Seiten des Lebens und die größten Genüsse. Alle diese Tipps und noch ein paar mehr auch für tagsüber und unter der Woche im Internet unter freitagnach1.de.

Man kann natürlich auch Mond gucken, wobei hier haben wir jetzt eher Mond gehört. Der Titel hieß nämlich La Luna und war von Kani Lechtmalavnisksu und Schoma. Wer genau wissen möchte, was ich da gerade versucht habe auszusprechen, kann nach der Sendung gerne unter freitagnach1.de schauen. Da gibt's dann nämlich auch die Titelliste. Dylan John Thomas, Dylan heißt das ja vermutlich. Dylan John Thomas macht jetzt weiter mit Got You on My Mind.

eine schöne Geschichte. Bei einem jungen Patienten haben Mediziner in einem britischen Krankenhaus doch vor einem großen Rätsel gestanden. Und denn der Mann war so im Pre-Teenager-Alter, wie es immer so schön heißt. Der hatte nämlich netzartige blaue Flecken auf dem Bauch. Und man vermutete zunächst spontane Blutungen und innere Verletzungen, aber Bluttests und Ultraschall haben nichts ergeben und keiner weiß, wo kommt diese Hautveränderung her. Der Ausschlag wurde auch immer dunkler und schmerzte und die Haut schälte sich und ja, man prüfte und schaute und fand nichts, also anfangs. Bei irgendeiner Untersuchung wurde dann doch mal auch nach dem Tagesablauf des jungen Mannes gefragt und dann war die Ursache irgendwann sehr schnell klar, denn der Mensch hat nämlich dann angegeben, dass er täglich bis zu 8 Stunden einen Laptop auf dem Bauch ablegt und die Hitze des Gerätes beim Laden ignorierte das aber allerdings und die dauerhafte Abwärme des Computers verursachte letztlich die Symptome. Also, Laptop gehört nicht auf den Bauch, sondern auf den Tisch. Ne? Und dann passiert das auch nicht. Irgendwie lustige Geschichte.

So, wo wir gerade von britischen Krankenhäusern gesprochen haben, das war eben der Titel London Lights. Das Ganze ist auch von und mit Klaus Pieper. So heißt das Ganze, genau. Das war es dann auch schon wieder für heute. Wir machen ein bisschen früher Schluss, weil so viel schöne Musik war nämlich nicht. Und man muss das hier ja auch nicht unnötig in die Länge ziehen. Weil ich könnte es ja auch mit Moderation füllen, aber wer möchte sowas? Einen haben wir allerdings noch, mit dem schicke ich euch ins Wochenende. Und dieses Wochenende möge bitte die Zeit eures Lebens werden. Und wer jetzt so ein bisschen in der Musikgeschichte, also in der letzten 20, 30, 40 Jahre bewandert ist, ahnt unter Umständen schon, was wir jetzt am Ende der Sendung noch für einen Neuaufguss der Woche hören. Dance Theria zeichnet dafür übrigens verantwortlich. Allerdings ist das eher Filmmusik, die mal hier so ein bisschen noch aufgehübscht wurde. Ich wünsche euch ein schönes Wochenende. Verantwortlich für diese Sendung war Dirk Pohlmann und jetzt gibt's Time of My Life. 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

0: Für die Sendung verantwortlich ist Angela Kubot. Herzlich willkommen zu Frauenvielfalt on Air nach der Sommerpause. Und als erstes heißt es ja, auf einen Kaffee mit. Heute gab es den Kaffee mit Stefanie Palentin. Hallo Stefanie.
1: Guten Morgen Angela.
0: Viele kennen Stefanie aus der Bibliothek und aus anderen Zusammenhängen vielleicht auch, aber dazu später. Als erstes eine Werbung in eigener Sache. Frauenvielfalt on Air ist ja entstanden übers Netzwerk Frauenvielfalt Neubrandenburg und die Frauen treffen sich live wieder am 9. September von 16 bis 18 Uhr auf der Generationenbank zu einem Mitbring-Picknick. Also herzlich willkommen auf der Generationenbank. Ja, Stefanie, du hast diesen Sommer auf dem Balkon verbracht und hast am Anfang in deinen Status geschrieben, das wird eine Herausforderung für dich. Es war ein Experiment. Was wurde denn daraus?
1: Ja, dieses Experiment war wirklich herausfordernd für mich. Da kamen so ganz viele Gedanken. Also man muss doch wegfahren. Es ist jetzt Sommer. Jetzt muss man was erleben und in die Ferne schweifen. Und ja, in der ersten Woche war es auch tatsächlich nach anfänglichen Stolpersteinchen für mich richtig schön, nicht diesen Urlaubsstress und Reiseplaner, was muss ich alles mitnehmen, was muss für die Kinder mitgedacht werden, was wollen wir alles unternehmen, dass alle glücklich sind. Also ich konnte mich einfach in meinen Garten legen und das Wetter genießen und ich habe dann aber doch für mich gemerkt, da darf auch gern ein bisschen mehr Action rein.
0: Mhm. Du hast dann so ein bisschen Sommermomente ab und zu gepostet. Die Königin ist wieder da. Ich habe schon wieder vergessen, wer das war.
1: Es war die Brombeere.
0: Ah.
1: Die Brombeere ist für mich die absolute Königin der Beeren. Und wir können sie jetzt immer noch genießen. Und ich verbinde damit wirklich dieses Sommerferiengefühl. Also ich mag den Geschmack einfach von richtig reifen Brombeeren. Und das ist für mich wirklich das absolute Hochgefühl des Sommers.
0: Ja, das kann ich gut nachvollziehen. Ich habe gerade auch Brombeermarmelade von Freunden geschenkt bekommen. Mhm. Ja, und dann kam auch so der kleine, feine Guten-Morgen-Zauber von dir. Also es hat Spaß gemacht, dir zu folgen in diesem Sommer. Und überhaupt macht es Spaß, dir zu folgen, mit dir die Region auch zu entdecken. Zum Beispiel bietest du ja Achtsamkeitswanderungen an. Und ich hatte mich bei dir angemeldet. Und wir sind losgegangen an dem Tag und es hieß, mit allen Sinnen spüren, also mit den Ohren, mit den Füßen und zu lauschen, was sagt die Natur. Und dann fing es an zu tröpfeln und ich fand das so toll, diese Entwicklung der Regentropfen, erst halt so ganz leise und dann fing es aber an zu gießen und wir haben beschlossen, das abzubrechen. Aber das kann man ja immer noch mal nachholen. Also vielen Dank für diesen zauberhaften Abend. Wie wichtig ist denn für dich dieses Sein in der Natur?
1: Für mich nimmt es tatsächlich einen sehr wichtigen Teil ein, weil ich merke, dass ich in der Natur immer wieder richtig gut auftanken kann. Also einfach in Stille mit mir zu sein. Und ich mochte das als Kind schon immer gerne, draußen in der Natur stundenlang im Wald unterwegs zu sein. Sehr zum Frust meiner Mutter, die dann oft nicht wusste, wo ich stecke. Aber es ist auch heute so, wenn ich viel Trubel um mich habe, wenn Gedanken so gefühlt so ein bisschen festhängen im Kopf, dann brauche ich Bewegung, um alles in Bewegung zu bringen und vielleicht auch mal, ja, wie soll ich das beschreiben? Also wenn ich in der Natur unterwegs bin, wird mir diese Wichtigkeit oder eben Unwichtigkeit meiner Sorgen und Nöte auch bewusst, dass es gar nicht so groß ist, wie es sich in meinem Kopf abspielt. Und ich finde, sich in der Natur zu erden, das ist was Wunderschönes und ich kann das am besten am Wasser und im Wald.
0: Ja, sich einfach als Teil der Natur zu begreifen, das finde ich so total wichtig. Ich habe manchmal das Gefühl, wir erheben uns über die Natur und denken, wir können sie bestimmen. Und ich denke aber, die Natur hilft sich immer selbst. Das merken wir ja nach jeder Katastrophe, sogar in Tschernobyl wachsen jetzt wieder Pflanzen. Die Natur braucht uns eigentlich nicht, aber wir brauchen sie und diese Demut vermisse ich manchmal. Ja. Bist du hauptsächlich zu Fuß unterwegs?
1: Ja, am liebsten. Zu Fuß. Am liebsten. Ja. Also ich bin eine Zeit lang auch Fahrrad gefahren, aber da geht es mir zu schnell. Und auch ich bin viele Jahre sehr viel gelaufen und auch beim Laufen merke ich, es geht zu schnell. Ich kann die Natur nicht so begreifen, wie ich es dann gern möchte. Also wer mit mir wandern geht, kann damit rechnen, dass ich auch mal an einem Baum, an einem Strauch, an einem Stein stehen bleibe und dann erst mal diesen Moment in mich aufnehmen muss. Ja, mein Vorankommen ist manchmal nicht ganz so leicht, aber ich gebe mich dem einfach gerne hin, zu staunen, was da alles zu sehen ist. Und es sind oft ganz viele kleine Dinge, wie das Licht, das durch die Blätter scheint. Das liebe ich sehr.
0: Mal ging an mir so vorbei, Yoga am Tulensesee. Hast du da teilgenommen oder das selbst angeboten?
1: Da habe ich nur teilgenommen.
0: Aha.
1: Genau, das hat Ellen gemacht aus dem Yoga-Loft. Und das war auch total schön, weil wir dann auch mal in Stille waren in den Übungen. Und da haben auch so die Blätter gerauscht. Und das liebe ich auch sehr. Einfach draußen Sport zu machen oder Yoga zu machen in der Natur. Ja.
0: Also ich mache das auch ab und zu an der Ostsee, aber da gucken die Leute immer komisch. Also ich habe am Mittelmeer in Tel Aviv erlebt, da haben die Leute sich sonst wie verrenkt. Das hat überhaupt niemanden gestört. Das ist immer, wie es in einer Gesellschaft auch angenommen ist. Ne?
1: Ja.
0: Gut, ja, man muss sich ja auch nicht furchtbar verrenken. Yoga kann man ja auch entspannt machen.
1: Alles, ne? Wie es geht, genau.
0: Noch ernsteres Thema als unsere Demut gegenüber der Natur ist die Telefonseelsorge. Du hast für einen der nächsten Kurse geworben. Was verbindet dich mit der Telefonseelsorge?
1: Ich war Teil der Telefonseelsorge über einen längeren Zeitraum und ich finde es einfach wichtig, dort immer mal wieder die Aufmerksamkeit hinzurichten. Und die Wichtigkeit dieser Arbeit mal deutlich zu machen, weil ich finde, dass es für einen selbst, wenn man am Telefon sitzt, unheimlich wertvoll sein kann und weil es für viele Menschen, die dort anrufen, wichtig ist, dass sie jemanden am Telefon auch haben. In der Regel ist es so, dass es mehrere Versuche braucht, um jemanden am Telefon zu erreichen, weil einfach die Zahl der Anrufenden so groß ist, dass es nicht immer gleich klappt. Und Menschen, die dort anrufen, die sind oft in großer Not oder brauchen jemanden, der einfach nur mal zuhört. Und da füreinander da zu sein, wo wir doch so unfassbar viele Menschen sind, finde ich einfach wichtig.
0: Und was hat das mit dir gemacht? Also nimmt man das dann mit nach Hause oder wie verkraftet man das denn?
1: Also ich glaube, oder ich für mich konnte sagen, dass ich im Rahmen dieser Ausbildung sehr viel für mich gelernt habe und auch im Umgang damit. Also man wird sehr, sehr behütet mitgenommen und auch herangeführt an diese Arbeit und man ist da nicht von Anfang an alleine, sondern man wird auch begleitet und so, dass man eigentlich immer sicher ist und selbst wenn man mal ein Gespräch hat, was einen persönlich doch mehr beschäftigt als andere, hat man sehr gut die Möglichkeit, das mit Kollegen auszutauschen.
0: Deswegen gibt es den Kurs, ne?
1: Dass deswegen man da gibt es so diesen Kurs, genau, genau. Und ja, für mich hat es, so wie das Wandern, die Demut vor der Natur hier mit sich gebracht, Demut vor dem Leben. Und auch das wertzuschätzen, was eigentlich schon da ist in meinem Leben. Und ja, an wie vielen Punkten ich mich doch eigentlich privilegiert fühlen kann. Also ich kann mich frei bewegen, ich kann Dinge machen, auf die ich Lust habe. Ich habe eine Arbeit, wo ich Geld verdiene. Ich habe ein Zuhause für meine Kinder und für mich. Und das ist so, ich glaube, manchmal braucht es solche Momente von Dunkelheit, um das für sich auch mal zu reflektieren, wie gut es uns eigentlich geht an vielen Punkten.
0: Ja, also vielleicht mal an dieser Stelle, wie erfahre ich, wann der nächste Kurs ist bei der Telefonseelsorge? Wo kann man sich hinwenden? Hast du das kurz parat?
1: Am besten wendet man sich da an Bianca Hein, das ist die Leiterin der Telefonseelsorge und die gibt einem dann die Termine.
0: Und einfach googeln,
1: Brandenburg ja.
0: Telefonseelsorge.
1: Genau.
0: Ja, Bianca hatte ich auch schon mal vor dem Mikro, also Hut ab vor dieser Ehrenamtsarbeit, die da ganz viele Neubrandenburger leisten. Ja, du bist nicht mehr dabei bei der Telefonseelsorge. Mhm. Wie ging das dann für dich weiter, dieses Arbeiten an dir selber?
1: Ja, ich habe schon während meiner Zeit bei der Telefonseelsorge eine Ausbildung zur Kuscheltherapeutin gemacht, weil ich am Telefon einfach gemerkt habe, es darf für mich ein Stück weitergehen, nämlich in die Berührung. Und da bin ich so aus einem persönlichen Bedürfnis auch auf dieses Thema Kuschelpartys gekommen und habe für mich erstmal gedacht, um Gottes Willen, was ist das bloß? Und habe mir dann selbst ein Bild gemacht und bin zu einer gefahren und habe dort so eine wirklich schöne, nährende Erfahrung gemacht, dass ich gedacht habe, das braucht es in Neubrandenburg auch. Und habe dann in Berlin diese Ausbildung bei Kuschelraum gemacht. Und auch da war es für mich sehr wertvoll, so viele Dinge über mich zu lernen. Ab welchem Punkt kann ich überhaupt berührbar sein? Oder wie berührbar bin ich für meine Mitmenschen? Oder wie schummel ich mich manchmal auch aus Situationen heraus? Also es ist auch da wieder ein sehr großes Reflektieren der eigenen Persönlichkeit, weil Berührung ist so eine echte, authentische Sprache, da kann man wenig vertuschen.
0: Also wenn man jemanden anspricht darauf, du erinnerst dich, als du anfingst, habe ich gesagt, Gratulation zu dem Mut, das hier in Neubrandenburg zu versuchen.
1: Ja.
0: Hast du, ehe du die Ausbildung begonnen hast, erstmal selbst an so einer Kuschelparty teilgenommen, um zu gucken, was das mit dir macht?
1: Ja, das habe ich gemacht. Also ich konnte mir wenig darunter vorstellen, was es eigentlich ist. Und dann bin ich zu einer habe mich dort angemeldet in Schwerin und bin dort auch hingefahren. Und es hatte viele Momente, wo ich gedacht habe, oh mein Gott, was ist das hier?
0: Du hast im Vorgespräch von einer Frau erzählt, die dich letztendlich mitgenommen hat in diese Sphäre.
1: Genau, das war eine Teilnehmerin, die auch dort war, die schon Erfahrung hatte. Die war nicht zum ersten Mal dabei. Und ich glaube, sie hat ein bisschen meine Bedenken und meine Berührungsängste gespürt. Und ja, sie hat es mir mit der Art und Weise, wie wir miteinander in Kommunikation waren und auch durch diese Übungen, die dort am Anfang stattfinden, fiel es mir dann leichter, mich darauf einzulassen und mich dafür zu öffnen, weil ich auch wusste, es wird nichts passieren, was ich nicht möchte, sondern ich kann mich die ganze Zeit in dem Rahmen bewegen, in dem ich mich wohlfühle und es stört niemanden. Das fand ich wertvoll.
0: Ja, und es ist ja auch so, dass du jetzt Kuschelpartys für Frauen anbietest, dass sie da erstmal praktisch eine Erfahrung sammeln können und sich vielleicht auch ein bisschen besser öffnen können als gegenüber fremden männlichen Teilnehmern, kann ich mir vorstellen. Mhm. Du hast mal die Schätze einer Kuschelparty aufgeschrieben. Wann hast du dich das letzte Mal so richtig gesehen gefühlt, ohne Erwartung, einfach nur sein, weil du da bist? Du schaffst den Raum und einen sicheren Hafen, um das mal wieder zu spüren und das Reizvolle, einem Fremden gegenüber zu sein oder einer Fremden. Sie kennen deine Rollen nicht, die du im Alltag immer spielst. Ne? Du brauchst keine Maske, kein Verstellen. Du kannst ausprobieren und einfach ablegen. Denn es ist ja einfach so, dass wir im Alltag, im Beruf, die Jobfrau sind, zu Hause die Mutter, die Großmutter, die Geliebte. Ja, also spannende Geschichte. Ich habe ehrlich gesagt es noch nicht ausprobiert. Und als ich es einer Freundin jetzt zum Geburtstag schenken wollte, hat sie auch erstmal einen Rückzieher gemacht. Aber wie gesagt, ich bewundere deinen Mut. Ja, Mut hast du eigentlich auch gebraucht für deine Berufswahl. Wir machen eine kurze musikalische Pause und dann geht's weiter. Pause.

0: Ja, das war Saas, die ich sehr liebe. Danke, Stefanie, für diese Musik. Ich war so froh, als du sagtest, ich habe eine CD. Ja. Also wir werden sie dann später nochmal hören. Also toll, dass sie heute bei uns dabei ist, diese wunderbare Musikerin. Ja, dein beruflicher Werdegang. Wir beide haben uns ursprünglich eigentlich in der Kinderbuchabteilung in der Stargarder Straße mal kennengelernt, als ich damals mein Familienmagazin rausgegeben habe. Wie bist du zum Buch gekommen?
1: Wie bin ich zum Buch gekommen? Es ist eine recht unromantische Geschichte. Also, es war nicht die große Leseleidenschaft in meiner Kindheit, sondern es war einfach... Ich habe in einem kleinen Ort gewohnt und habe mich umgeschaut, wer bietet Lehrstellen an, und habe mich einfach auf alle Lehrstellen beworben, wo ich dachte, das könnte halbwegs passen, weil ich muss gestehen, ich habe in meiner Kindheit nicht gern gelesen, eigentlich gar nicht gelesen. Und ja, es ist dann tatsächlich dazu gekommen, dass man mich in der Bibliothek angenommen hat, und ich fand es anfangs recht trocken und wenig abenteuerlich, was auch nicht wirklich gut zu meinem Naturell passte, weil ich schon immer ein sehr wildes Kind war. Und aber über die Jahre habe ich dann doch die Liebe zum Buch für mich erlernt und konnte da wirklich gut abtauchen in die eine oder andere Geschichte, und habe dann nach meiner Ausbildung aber auch festgestellt, die Bibliothek, in der ich gelernt habe, da war es doch ja sehr ruhig, und ich hatte noch ein bisschen Lust auf was erleben, auf Leben. Und das war die Zeit, in der das Marktplatzcenter eröffnet wurde und dort auch ein Buchladen. Und dann habe ich mich aus der Bibliothek heraus in diesem Buchladen beworben und habe dort auch über 20 Jahre dann in diesem Beruf gearbeitet. Und ich liebe es. Ich liebe es wirklich sehr. Also jetzt arbeite ich in einer Bibliothek, aber ich glaube, im Herzen bin ich immer noch Buchhändlerin.
0: Okay, ja, du arbeitest in der Regionalbibliothek. Bist du da noch Kinderbuch? Zuständige?
1: Nein. Wir haben eine Kinder- und Jugendbuchbibliothekarin, und ich unterstütze manchmal mit Vorlesezeiten, und ich habe für mich dort andere Projekte gefunden, zum Beispiel die Spielbar, die immer den ersten Dienstag im Monat stattfindet, und das ist so ein ganz offener Treff, der ist kostenlos, und es können alle Erwachsenen, großen, kleinen Menschen dazukommen.
0: Spielt ihr in der Familie, oder wie kam das dazu, dass es...
1: In der Familie spielen wir auch, ja. Und das ist etwas, das ich auch schon im Buchladen gemacht habe, weil es mich schon immer angenervt hat, dass man vor solchen Spieleregalen stand, und dann hat man wirklich teure Spiele gekauft, man hat sie zu Hause ausgepackt und hat gedacht, oh nee.
0: Und alle, die dort sind jetzt in der Regionalbibliothek, die hast du ausprobiert?
1: Sehr viele. Also wir haben über 500 Spiele in der Regionalbibliothek, und ich habe nicht alle gespielt, aber ich kenne sehr, sehr viele Spiele, ja.
0: Und wenn man sich jetzt entscheidet, so ein Geschenk zu machen, sollte man erstmal sich von dir vielleicht beraten lassen?
1: Man kann auf jeden Fall mal schauen, ob es in der Bibliothek vorhanden ist, und dann auch gerne mal zum Ausprobieren kommen. Und wir bieten es auch an, dass die Menschen, die dann zu uns kommen, auch ihre eigenen Spiele mitbringen. Und wir können das dann gern zusammen ausprobieren.
0: Ach, sehr witzig. Ja. Und gibt's auch noch so das althergebrachte, Mensch, ärger dich nicht und so?
1: Unbedingt. Ja? Unbedingt. Also natürlich gibt es die alten Klassiker, die man so kennt, wie Mensch, ärger dich nicht. Aber es gibt auch neue, wie Skippo, Cabo. Das sind so Kartenspiele, die bei uns jetzt auch in unserem kleinen Spielekreis auch langsam zum Klassiker werden. Und das, ja.
0: Und Spielebar gibt es immer wann?
1: Das ist immer der erste Dienstag im Monat von 16 bis 18 Uhr und funktioniert ohne Anmeldung.
0: Ja, in unserer Regionalbibliothek. Ich war in Ferien da auch schon mal mit den Enkeln. Hm. Ich habe übrigens für mich Halma neu entdeckt. Okay. Also, und das ist aber immer interessant, wenn man mit Leuten außerhalb der eigenen Familie spielt, was die wieder für andere Regeln haben. Ja. Dann sind wir am Ende unseres Gesprächs, Stefanie. Die Regeln im Leben stellen wir selbst auf, glaube ich. Offen zu sein, auf den anderen zuzugehen, tolerant zu sein und erstmal zu schauen, was der andere so anbietet. Ich glaube, das habe ich durch das Gespräch auch jetzt mitgelernt. Ich bedanke mich ganz doll bei dir, und frohes Schaffen uns weiterhin.
1: Vielen Dank.

0: Ja, willkommen zurück in Frauenvielfalt on Air im September. Das Lied, was wir gerade gespielt haben, ist Saas, eine französische Sängerin, hatte Stefanie mitgebracht, die CD. Darüber habe ich mich sehr gefreut, weil ich Saas sehr mag. Und ich weiß, dass du die französische Sprache magst und sprichst und im Gegensatz zu mir auch verstehst. Und zwischendurch hört dich mal, oh, das kenne ich. Also herzlich willkommen, liebe Gesine, zum Literaturgespräch in der September-Sendung.
1: Ja, ich freue mich auch, dass ich hier sein kann. Und natürlich gefällt mir dieses Lied, das ich schon kenne. Hast du toll ausgesucht. Es passt auch ein bisschen zu dem, was wir uns vorgenommen haben. Unser Credo hier heute ist wieder, selbstbewusste Frauen vorzustellen. Und ich bin deinem Rat gefolgt, Angela, mir doch mal anzuschauen, was Verena Lüken veröffentlicht hat. Sie ist Journalistin, Schriftstellerin, Filmkritikerin und porträtiert in ihrem Buch Alte Frauen 14 Frauen im reiferen Alter. Aber mich interessiert nun wirklich, wie bist du auf dieses Buch gekommen?
0: Ja, ich freue mich auch, dass du meinem Rat gefolgt bist. Und Verena Lüken ist bloß wenig älter als ich, 2 Jahre, 1955 geboren. Und sie hat, was interessant ist, auch noch Tanz und Soziologie studiert. Ein bisschen, finde ich, merkt man das auch in ihrem Buch. Und Alte Frauen heißt das Buch. Und ich bin darüber gestolpert in Leipzig, in der Bücherstadt. Ich war gerade auf der Suche nach einer Partnerbuchhandlung von der Büchergilde Gutenberg. Ich hatte ja hier auch schon erzählt, dass ich da Genossenschafterin bin, und entdeckte in den Mädlerpassagen so einen ganz kleinen, ganz übersichtlichen Buchladen, und da lag das tatsächlich in der Auslage. Und da bin ich wirklich regelrecht mit den Augen drüber gestolpert und habe gedacht, Alte Frauen, was ist das für ein Buch? So war das.
1: Ja, also ich habe mich auch angefreundet mit diesem Buch. Es ist wirklich interessant, wie es gelingt, Verena Lüken diese Frauen darzustellen. Und sie sagte auch in einem Interview mit dem SWR seinerzeit, dass sie meint, es liege eine ungeheure Freiheit in den Karrieren dieser Frauen. Sie sind eine ganze Zeit lang sozusagen unter dem Radar der Öffentlichkeit dem nachgegangen, was sie immer schon tun wollten, und haben dies aber nicht aus den Augen verloren, ganz konsequent und beharrlich, bis sie dann eines Tages den Durchbruch erlebt haben. Die Frage, die man an Verena richtete, war, wie kann denn das sein, dass es so lange gedauert hat, wenn das doch so tolle Ergebnisse nach sich zog? Da meinte sie, es liege ihrer Meinung nach, dass die Frauen eben so lange nicht bekannt waren, an einer Kombination aus Sexismus und Jugendwahn, der ja doch in unserer Gesellschaft noch herrscht, und habe dann wiederum auch mit Konsum zu tun. Diese Frauen, die sie porträtiert, haben eine außergewöhnliche Art, sich darzustellen und anderes, und das passt vielleicht nicht immer ins Bild.
0: Genau, es ist höchste Zeit, sie kennenzulernen. Die älteren Frauen, das ist ein Buch über Freiheit im Alter jenseits der gesellschaftlichen Klischees. Und Rollenbilder älterer Frauen gibt es kaum, abgesehen von der Oma. Je älter sie werden, umso mehr verschwinden sie aus der Öffentlichkeit und tauchen erst wieder auf, wenn sie 100 werden oder als Exzentrikerinnen auf TikTok Karriere machen. Dabei sind sie so viel mehr: Feministinnen, Liebende, Unangepasste, Spätentdeckte. Kanntest du Protagonistinnen aus diesem Buch schon?
1: Nein, absolut nicht. Aber ich hatte von einer gehört. Ich habe mir 2 ausgesucht, die beide Ulrike heißen. Die eine heißt Ulrike Edschmidt aus Berlin-Kreuzberg, und die andere, Ulrike Ottinger, ist auch aus Berlin-Kreuzberg. Und eben die, von der hatte ich schon gehört, also dieses Jahr im Februar, wurde ja ihr Film Die Blutgräfin vorgestellt. Und das hat mich natürlich irgendwie interessiert, zumal da ja die berühmte Schauspielerin aus Frankreich mitspielt. Isabelle Huppert heißt sie.
0: Ganz kurz, was ist die Blutgräfin gewesen? Ich muss ehrlich gestehen, ich habe von der noch nie was gehört.
1: Das wirst du gleich erfahren.
0: Okay, da bin ich gespannt.
1: Ich habe begonnen aber mit Ulrike Edschmidt, damit die Spannung dann erhalten bleibt. Immer schön zuerst. Ich muss dazu noch etwas sagen. Die Art und Weise, wie Verena Lücken herangeht, wenn sie Personen porträtiert, finde ich auch besonders interessant. Sie trifft sie in deren Zuhause, in ihrer gewohnten Umgebung dort, damit sie sich ein besseres Bild machen kann. Die Dinge, die sie dort findet, strahlen aus. Und so meandert dann auch immer der Erzählstrom der Person, die porträtiert wird, mit den Assoziationen von Verena Lücken und ihren ganz persönlichen Eindrücken. Ja, Ulrike Edschmidt ist vielleicht anderen auch nicht so bekannt. Sie ist nun 86 Jahre, 1940 in Berlin geboren, ist nicht nur Schriftstellerin, sondern auch Textilkünstlerin. Und hat lange Jahre sich eher damit beschäftigt, Kilt, diese Flecken, Flicken, Decken herzustellen. Und Verena Lücken gelingt es zwischen beidem, eine Synthese herzustellen, künstlerisch. Das ist die Frage, wie jemand, der schneidert und schon von Kind an genäht hat, dann doch noch sein Lebensglück in der Schriftstellerei findet, ne? Also diese Frau Edschmidt gilt als hochgradig sprachbewusste, brillante Stilistin und Meisterin erzählischer Verknappung. Ja, und da gibt es natürlich auch wieder die Brücke zu ihrer Nähtätigkeit. Sie muss sehr sorgfältig auswählen, was sie benutzt, wie sie die einzelnen Flicken zueinander bringt. Und die Nahtstellen, die hervorstechen bei diesen Kilts, sieht man auch in ihren Texten, wenn sie dann Personen beschreibt und deren Lebenswege, die ja auch irgendwo in ihrer Biografie Nahtstellen aufweisen und die Frauen daran wachsen lässt. Man kann erahnen, dass diese Frau Edschmidt eine gewisse Faszination ausübt auf Verena, denn auch ihr ist es eigen, Sachen zusammenzuführen, indem sie vorher also wirklich ihrer Wahrnehmung nachgeht und lange den Blick ruhen lässt auf das alles und dann sehr sorgfältig auswählt, wie sie ihre Texte erstellt. Insofern haben die beiden Frauen sich auch sofort verstanden. Und Verena Lücken meint, dass Ulrike Edschmidt die Gabe hat, ihre Sätze voller Bilder zu gestalten, was sie sieht, gesehen hat oder was sie sich vorstellt. Und sie vergleicht das auch mit der Musikalität in ihrem Stil, was Verena ja auch nicht so schwer gefallen ist, denn sie ist ja auch Tänzerin. Ja, und sie meint, die Zeit fließe durch die Sätze von Ulrike Edschmidt. Ja, nun fragt sich der Leser vielleicht auch, wie kann es denn gelingen, Texte und Texturen miteinander zu verbinden. Aber wenn man das Porträt liest, was Ulrike sehr gut gelungen ist, in ihrem Erzählstrom auch darzustellen, wer sie ist, und auch Verena gelungen ist, dies uns kundzutun, dann versteht man sehr wohl den Zusammenhang zwischen diesen beiden künstlerischen Tätigkeiten. Verena Lücken trifft die Frau Ulrike Edschmidt in ihrer Nähstube und sie meint, es geht da irgendwie eine Herrschaftlichkeit aus dieser Nähstube mit all diesen wunderbaren Fäden und Textilstücken. Und sie bezeichnet sie derart als fürstliche Gewänder. So sieht sie das selber in ihrer Fantasie. Und ich kann das als Leserin durchaus nachvollziehen. Die Frau Edschmidt, Ulrike, meint, wenn sie nicht so viel genäht hätte, hätte sie das vielleicht nicht einmal zum Schriftstellerischen geführt. Und sie glaubt, bevor sie einen Satz schreibt, muss sie lange diesen Satz durch ihr Gehirn jagen, um dann die endliche Form oder Fassung zu finden. Sie kann nicht so schnell arbeiten und das würde sie von ihrer Sorgfalt abhalten. Ja, die beiden Frauen haben sich auf Anhieb verstanden und es kommt ihnen vor, als wäre es nicht der erste Besuch, sondern als kennten sie sich schon jahrelang. Ja, und das ist der erste Teil, von dem ich berichten möchte, bevor ich dann auf die Blutgräfin komme.
0: Ja, dann können wir ja noch mal kurz Saas einspielen. Und ich möchte gern noch anfügen, es sind sehr viel Protagonistinnen in dem Buch, die auch in New York leben. Verena Lücken war Journalistin bei der FAZ, Kulturredakteurin in New York, und dadurch hatte sie auch die Möglichkeit, einige dieser beschriebenen Frauen mehrmals zu treffen. Ganz kurze Pause.

Also diese Blutgräfin soll es ja wirklich gegeben haben. Sie war eine Ungarin, eine ungarische Adlige, Elisabeth Bartoli genannt, hat gelebt von 1560 bis 1614. Aber die Forschung ist sich nicht sicher, ob sie wirklich so eine Vampirfrau gewesen ist, die junge Mädchen ermorden ließ, um deren Blut zu trinken oder sich einspritzen zu lassen, wie auch immer. Man weiß ja, dass diese Frau sehr reich war, diese Adlige, und die habsburgischen Könige haben Schulden aufgenommen bei ihr und schuldeten ihr eine Masse Geld, und man überlegt, ob es nicht doch eine Intrige war, die man verbreitete, um diese Frau letztendlich in den Hausarrest zu treiben und ihre Angestellten zu töten, die angeblich ihr beigestanden hätten. Aber man wagte nicht, die Gräfin selber zu töten, aufgrund ihres adligen Standes. Nun hat das die Künstlerin aufgegriffen, Ulrike Ottinger, die übrigens eigentlich Weinbau hieß, dass sie hat den Namen ihres Vaters übernommen, weil sie den als Künstlernamen präsentieren wollte. Und offensichtlich hat diese Blutgräfin die Ottinger so fasziniert, dass sie sich damit beschäftigt hat. Und zwar schon seit Beginn der 90er Jahre bastelte sie an ihrem Drehbuch herum. Und zusammen mit Elfriede Jelinek ist es ihr gelungen, das dann fertigzustellen. Aber das Ganze in einen Film umzuwandeln, war eine äußerste Mühsal. Mich fasziniert dabei die Beharrlichkeit, mit der die Ottinger vorgegangen ist. Immer wieder hat sie den Gedanken aufgewärmt und versucht, auch Drehorte zu finden, Schauspieler zu finden, ob da nun der Bert Eichinger dabei war, aber vor allen Dingen auch die Hyper Isabelle, die ja angetan war, diese Gräfin darzustellen. Die Ottinger hat das Sujet aber in die Aktualität versetzt, in ein Wien der heutigen Zeit. Mich hat das Ganze auch so fasziniert, dass ich mir vorgenommen habe, den Film unbedingt anzuschauen. Mir ging es dabei zunächst aber ähnlich wie Verena Lücken, die gesteht, dass sie eine Vampirphobie hat. Und überhaupt

0: mehr gebissen.
1: Okay.
0: Naja, ja, das habe ich gelesen und da musste ich natürlich schallend lachen.
1: Ja.
0: Ja, also die Blutgräfin hatte ein war eine schwere Geburt, wenn man so will, ne?
1: Also der Film dazu jetzt.
0: Ja, der Film.
1: Und hat doch lange gedauert, wie du mir im Vorgespräch erzählt hast.
0: Ja, und es war ja auch so, dass man Probleme hatte, das Geld zusammenzubekommen, da ja auch bekannt war, dass die Oettinger eine Lesbin ist und enge Verbindung zur queeren Gesellschaft hat. Avantgardistisch, ne? Wer das von der Jelinek weiß, der kann ahnen, dass die beiden da eben hervorragten. Einmalig ist in der Filmkunst in Deutschland, da wagt sich nicht jeder ran und will nicht jeder sein Geld investieren, weil er befürchtet, also nach den Regeln, die da in Deutschland bestehen, wird der Film nicht so viel einbringen. Aber es hat sich ja dann anders ergeben.
1: Und Kinostart ist jetzt wann?
0: Bitte?
1: Ist der Kinostart jetzt schon bekannt?
0: Der war zur Berlinale dieses Jahr.
1: Okay.
0: Ja. Und es ging ja auch darum, Drehorte zu finden. Ich möchte noch mal darauf zu sprechen kommen, weißt du, weil in Wien gibt's ja den Stephansdom und die Oettinger hatte sich fest vorgenommen, dort was zu drehen. Sie hat auch in Luxemburg gedreht, in Deutschland, in Tschechien, davon abgesehen. Aber das wurde ihr verboten und da hat sie sich an Kardinal gewandt, schriftlich. Hat keine Antwort bekommen, dann ist die Jelinek eingesprungen, hat auch nochmal versucht, das zu erreichen, auch nicht geglückt, mussten sie auf anderes ausweichen. Sie haben dann in Tschechien einen eigenwilligen, irren Ort gefunden. Es ging aber darum, dass sie dort nicht drehen durften, weil der Ort nicht bekannt sein sollte. Das haben ihnen die Tschechen versagt und gleichzeitig ging es auch darum, dass sie in Tschechien kein Geld ausgeben durfte. Das haben ihr so die Geldgeber vorgeschrieben. Naja, was hat die Oettinger gemacht? Sie hat ihr Honorar für Regie und das Drehbuch mit eingesetzt, damit es überhaupt so weit kommen konnte und hat einen ähnlichen Ort, der ganz in der Nähe war, in Tschechien gefunden, musste aber auch wiederum versprechen, den nicht zu erwähnen. Dieser Ort ist ein Knochenort, wo es ganz viele Knochen gibt, alles bis sogar das Wappen, was dort hängt, ist aus Knochen hergestellt von Pestkranken aus dem Mittelalter, ne?
1: Na, dann
0: und
1: ist es ja fast
0: gruselig genug, kann man sich vorstellen, ja, um da zu drehen.
1: Ja, und du hast auch praktisch ihre Hartnäckigkeit bewundert, wie sie dran geblieben ist an dem Thema, das hattest du mir erzählt,
0: ja,
1: ne?
0: Und sie hat Körper und Geist bis aufs Letzte ausgereizt. Ich meine, im eiskalten Winter gedreht unter anderem und hat sich dann eine schwere Bronchitis zugezogen, hat weitergemacht. Und wieder hieß es, sie soll ihr Budget kürzen. Da hat sie dann zwei Nächte gesessen, zwei Nächte und zwei Tage und so hart gearbeitet an den Kürzungen, die ja Konsequenzen nach sich gezogen haben. Sie musste etliches umstellen, dass sie am Ende nur noch zittern konnte und der Körper total erschöpft war. Also das wirkt auf mich schon wie eine Art Besessenheit, ne, um ein Projekt umzusetzen. Sie hatte natürlich auch hinreichend Erfahrungen, was Filme betraf, vor allen Dingen auch Kurzfilme und ihre Erlebnisse in anderen Ländern haben ihr auch geholfen, mit widrigen, schwierigen Bedingungen klarzukommen, war aber auch fasziniert von der Kultur anderer Völker und hat immer versucht, die mit irgendwie mit hineinzuweben. Also summa summarum betrug die Drehzeit nur 30 Tage, pro Tag 14 Stunden. Am Abend wird nochmal geprobt. Und das in drei verschiedenen Sprachen. Deutsch, Französisch, Englisch. Eine gewaltige Leistung, finde ich. Und ich finde es auch gut, dass es dieser Frau Ulrike Oettinger eigen ist, nicht nur irgendwas Aktuelles uns vor die Augen zu führen, sondern immer auch darauf bedacht ist, eine bestimmte Zeit, eine bestimmte Kultur in einer bestimmten Zeit als etwas Bewahrendes uns zu präsentieren.
1: Vielen Dank für die Vorstellung des Buches Alte Frauen von Verena Lücken. Weise, kühn und frei. Es wird Zeit, den alten Frauen zuzuhören. Ja, Frauenvielfalt on Air für September ist am Ende und am Anfang habe ich ja darauf hingewiesen.

0: Hingewiesen. Entstanden ist es durch das Netzwerk Frauenvielfalt in Neubrandenburg und die Gleichstellungsbeauftragte war ja damals meine erste Gästin in der ersten Sendung und sie bereitet gerade eine Männerwoche vor. Frauen hört und wir haben eine tolle Frau in der Männerwoche zu Gast, Corrie Sindern, die einige schon aus Veranstaltungen kennen. In der Männerwoche am 19. November wird sie in der Galerie Petit Beatrice in der Rosenstraße 10 eine wunderbare Veranstaltung für Männer gestalten und über Männer, für Männer. Und die Frauen sind herzlich willkommen. Und Männervielfalt, Männerwoche ist vom 16. bis 22. November. Und im Moment kann man sich dafür noch anmelden, wer Veranstaltungen planen möchte. Für die Sendung verantwortlich war Angela Kubot.
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Wenn die Dämmerung über Kratzeburg hereinbricht, beginnt das rege Treiben der Fledermäuse. Gemeinsam mit den Rangern des Müritz-Nationalparks können sie auf Entdeckungstour gehen und erfahren dabei Spannendes über die heimlichen Jäger der Nacht, ihre Lebensweise und ihre wichtige Rolle im Ökosystem. Ein besonderes Highlight der Führung ist der Einsatz von Bat-Detektoren. Mit diesen Geräten machen die Ranger die für Menschen unhörbaren Ultraschallrufe der Fledermäuse hörbar und können die Tiere sogar live orten. So lassen sich verschiedene Arten beim nächtlichen Flug beobachten und ihre Aktivitäten unmittelbar verfolgen. Das Ganze wird also ein faszinierender Abend in der Natur und man kann die geheimnisvolle Welt der Fledermäuse mit allen Sinnen erleben. Eine spannende Veranstaltung für Familien, Naturinteressierte und alle, die die Nacht von ihrer besonderen Seite kennenlernen möchten. Eine Anmeldung ist notwendig. Die Veranstaltung findet immer Mittwoch statt, im August ab 20 Uhr, im September ab 19 Uhr, dauert etwa anderthalb Stunden und beginnt in Kratzeburg an der Nationalparkinformation. Die Anmeldung unter folgender Telefonnummer 0385 588 63631.

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Mit den ersten Sonnenstrahlen erheben sich hunderte Kraniche von ihren Schlafplätzen im flachen Wasser des Sees. Begleitet von ihren charakteristischen trompetenden Rufen steigen sie in den Himmel und fliegen der aufgehenden Sonne entgegen. Erleben Sie die besondere Stimmung der frühen Morgenstunden und beobachten Sie die majestätischen Vögel in ihrem natürlichen Lebensraum. Ein unvergessliches Naturerlebnis für alle Vogel- und Naturfreunde. Immer freitags zwischen dem 11. September und dem 2. Oktober gibt es eine dreistündige Führung an diesen See. Treffpunkt ist in Federow an der Nationalparkinformation. Zeitpunkt 5 Uhr morgens.

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0: Hallo und ein herzliches Willkommen heute zu einer besonderen Sendung, denn es gibt ja Melodien, die mit solch unvergesslichen Texten beginnen, dass sie einem von der ersten Silbe an fesseln. Unser Opening in einer Live-Fassung wohl ein klarer Beleg für meine These, so glaube ich jedenfalls. Unvergessliche Texte, so eingängig, dass die Zuhörer sich schon mitsingen können, bevor die erste Strophe überhaupt erklingt. Solch einprägsame Öffnungstexte zu schreiben, ist in der Tat eine große Leistung für jeden Songwriter. In dieser Sendung unternehmen wir, sagen wir mal, so eine Art lyrische Zeitreise in die Vergangenheit und lassen einige der legendärsten Eröffnungszeilen der Musikgeschichte noch einmal Revue passieren. Seid bitte bereit, das musikalische Wissen zunächst einmal in der deutschen Übersetzung zu testen. Erstmal geht's ums Geld, dann um die Show und dann mach dich bereit und los geht's, Süße. Well, it's one for the money, two for the show, three to get ready, now go, Cat, go. Oder hallo Dunkelheit, mein Freund, wir müssen wieder reden. Hello darkness, my old friend, I've come to talk with you again. Manche Leute nennen mich den Weltraum-Cowboy, manche nennen mich den Gangster der Liebe, manche Leute nennen mich Morris, weil ich über den Bombastus der Liebe spreche. Some people call me a space cowboy, yeah, some people call me a gangster of love. 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

Im letzten Song habt ihr die Zeile erkannt und jetzt naht das Ende und vor mir liegt der letzte Vorhang oder eher bekannt unter And now the end is here and so I face the final countdown. Alle Blätter sind braun und der Himmel ist grau oder besser bekannt All leaves are brown and the sky is grey. Aber welcher Song verbirgt sich hinter dieser Zeile? 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

Wie ist es so schön im letzten Song Wonderwall von Oasis? Heute wird der Tag sein, an dem sie dir alles zurückgeben. Inzwischen solltest du irgendwie verstanden haben, was du tun musst. Ich glaube nicht, dass jemand genau so für dich empfindet wie ich jetzt. Im Blondie-Titel Heart of Glass heißt es zum Beispiel, ich hatte einmal eine große Liebe, das war der Hammer, aber bald stellte sich heraus, dass mein Herz zerbrechlich wie Glas war. Und hier ein Song, den wohl jeder kennt. Zunächst erst einmal die deutsche Entsprechung. Ist es das wahre Leben oder nur Einbildung? Ein Erdrutsch reißt mich mit sich. Ein Entkommen vor der Wirklichkeit öffnet die Augen, schaust zum Himmel hinauf und erkennt. Im Englischen, is this a real life? Is this just fantasy? Called me a landslide, no escape from reality. Open your eyes, look up the skies and see.

Okay, diesmal zunächst einmal die englische Fassung. Ground Control to Major Tom, Ground Control to Major Tom. Zu Deutsch Bodenstation an Major Tom, Bodenstation an Major Tom. Ich glaube, jeder kennt wohl dieses Heilen. Im nächsten Song auf einem dunklen, abgelegenen Highway in der Wüste blies mir der kühle Wind durchs Haar. Der aufdringliche Geruch von Colitas verbreitet sich in der Luft.

in dieser Sendung und dann nahmen wir eine, sagen wir mal, lyrische Reise in die Vergangenheit und ließen einige der legendärsten Eröffnungszeilen der Musikgeschichte durch ihre Hervorhebung noch einmal bewusster werden zu lassen. Der letzte Song und auch Rauschmeißer, den erkennt wohl jeder, sogar in der deutschen Fassung. Wenn ich mich in sorgenvollen Zeiten befinde, erscheint mir Mutter Marie und spricht weise Worte, lasst es geschehen. When I find myself in time of trouble, Mother Mary comes to me, speaking words of wisdom, let it be. Ich sage wie immer ganz

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0: Neubrandenburg bekommt erstmals eine Männeraktionswoche. Vom 16. bis 22. November sollen in der Viertore-Stadt Angebote gebündelt werden, die sich gezielt an Männer und Väter richten. Die Gleichstellungsbeauftragte der Viertore-Stadt Neubrandenburg, Christina Küster, ruft jetzt Vereine, Institutionen, Unternehmen, Begegnungsstätten, Initiativen und Einzelpersonen auf, sich mit eigenen Veranstaltungen und Aktionen zu beteiligen. Vom Gesundheit bis Ehrenamt, viele Themen sind möglich. Inhaltlich ist die Aktionswoche bewusst breit angelegt. Wer sich beteiligen möchte, kann eine öffentliche Aktion, Veranstaltung oder ein anderes Angebot für die Männeraktionswoche anmelden. Möglich sind sowohl Veranstaltungen vor Ort als auch digitale Formate. Die Anmeldung ist bis zum Freitag, den 25. September per E-Mail möglich an christina.küster@neubrandenburg.de. Weitere Informationen unter neubrandenburg.de/Gleichstellungsbeauftragte.
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0: Mit trockenen Augen kämpfen sehr viele Menschen, zum Beispiel infolge der Wechseljahre oder durch lange Bildschirmarbeit, die mit zu wenig Lidschlag einhergeht. Das Office Eye, also das Büroauge, ist inzwischen zu einem Begriff geworden. Trockene Augen können sich durch Brennen bemerkbar machen, durch Jucken, Röten, Druckgefühl oder verschwommenes Sehen. Ursache des trockenen Auges ist eine Störung in der Zusammensetzung des Tränenfilms, der eine sehr komplexe Struktur hat, meint Dr. Med. 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Alle Interessierten sind willkommen. Der Eintritt ist frei.
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0: 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An insgesamt 5 Samstagen erhalten die Teilnehmenden das Handwerkszeug, um in ihrer Gemeinde Menschen zusammenzubringen, Projekte zu organisieren und Fördermittel zu beantragen. 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Die Lehreinheiten finden jeweils sonnabends zwischen 9 und 17.15 Uhr in Präsenz an der Hochschule hier in Neubrandenburg statt. 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Die Anmeldung erfolgt über die Webseite der Hochschule Neubrandenburg. 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
1: Ja, da sind schon wieder 14 Tage rum und wir sind da mit einer neuen Ausgabe. Von und mit Studio 92. Was habe ich heute dabei? Neno, Mickey, Klein und MBO, Daniela Romo, Heywood, Mike Cannon und die anderen sage ich euch gleich. Frank Spielwald wünscht gute Unterhaltung.

Die Musikproduzentin Ivana Spanja. Und ein Spät-80er. Every Girl and Boy. Und die hier wurden gewünscht.

Ach ja, was für ein Klassiker. Kann man immer auflegen. Für Jung und Alt. Und heute gespielt für die Doreen. Wir bleiben ein wenig funky. Und Heatwood. Und heute mal den Tide and Mighty Mix.

Musik von Hivut. Und weiter geht's mit Shack Attack und ihrem Something Special.

2 und darüber reden, habe ich euch vorhin noch vorenthalten. City and Byte System. Und Retro Sonic wird es noch geben. Also seid gespannt. Jetzt aber erstmal Schakadak.

Schakatak zu Besuch bei Studio 92 und ich glaube, wir müssen uns demnächst mit 70er Sound zufrieden geben. Sei es die neue Taylor Swift, klingt nach ABBA. Und das hier Purple Disco Machine featuring Retro Sonic Ghost Town. Ganz frisch vom Platten.

neuester Streich von Purple Disco Machine zusammen mit Retrosonics. Und von diesem Herrn aus Dresden ganz frech weiter italienische Disco-Musik. Wieder zurück in die 80er.

Und genau den hier kam 85 raus. My name is Bond. Lief unter Italo Disco, kam aber aus Belgien. Und da wurde nochmal für diesen House Sound 1989 James Bond. Diese Version gemacht.

Ja, so eine Klassiker findet man bei Besuchen in Plattenläden. Mickey und Dance Lover. 1986 war das. Hier vom Vinyl.

Oh ja, italienische Produzenten verstecken sich hinter City and Byte System. Und auch dieses Projekt kam seinerzeit, 1984 war das, aus Italien. Nicht die Nena, sondern Neno. Wir hatten irgendwelche Nachrichten aus Tokio.

Ach ja, was für eine schöne Nummer. Und die nächste haben wir auch nicht geschafft auszuspielen in der letzten Ausgabe. Brian Eyes. Was Vernünftiges bei der Hitze.

0: Mr. Brian Ice. Und den muss ich leider rausnehmen. Ich muss noch zwei Sachen machen.
1: 1, 2, 1, 2. Okay, Mario. 3, 2, 1, 4. Ignition. Sound off.
0: Ach ja, versprochen ist versprochen.

Das war Studio 92 mit dieser Ausgabe. Und einen habe ich noch. Und den spiele ich garantiert in der nächsten Sendung dann voll aus. Aus Spanien Daniela Romo.

0: Für die Sendung verantwortlich war Frank Spiebert. Und den Song gibt's in der nächsten Ausgabe garantiert nochmal gespielt.
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7: Antonia von Rosenstrauch von Gunter Preuß. Susi ist zur Geburtstagsfeier eingeladen. Tante Maja wird 40 Jahre alt. So alt wird kein Mensch, denkt Susi. Aber ihre Tante anscheinend doch. Tante Maja ist eine Dame. Sie ist ganz vornehm und achtet sehr auf gutes Benehmen. Sie sagt zu Susi, sitz gerade, mein Kind. Kaum sitzt Susi gerade, sagt die Tante, schließe bitte den Mund beim Kauen. Susi presst den Mund zusammen, aber schon verlangt die Tante, blas die Backen nicht so auf. Susi springt auf, sie hat genug vom Kaffeetrinken und vom guten Benehmen. Tante Maja, darf ich deinen ulkigen Hund ausführen, fragt sie. Die Tante bekommt einen roten Kopf. Also hör mal, meine Antonia von Rosenstrauch ist ein reinrassiger Zwergpudel. Sie gehört zum Hochadel der Pudelzucht. Die adlige Pudelhündin sitzt wehmütig auf dem Stuhl neben Tante Maja. Sie ist blütenweiß und frisch gepudert. Antonia von Rosenstrauch duftet nach französischem Parfüm. Sie trägt ein schwarzes Samthalsband. Ihre Haarkrone glitzert golden. Ist in Ordnung, sagt Susi. Antonia ist die Größte. Darf ich sie nun ausführen? Die Tante nickt gnädig. Sie reicht Susi eine rote Leine und sagt, und geh nur auf sauberen Wegen. Meine Antonia ist gegen Schmutz sehr empfindlich. Tante Maja gibt Antonia einen Abschiedskuss und endlich dürfen Susi und die Hündin die Wohnung verlassen. Auf der Straße holt Susi tief Luft. So eine vornehme Tante ist schon ziemlich anstrengend. Susi führt Antonia von Rosenstrauch durch das Wohnviertel. Die Wege sind pieksauber, kein Problem. Und die Pudelhündin weicht tatsächlich jedem Staubkörnchen aus. »Mensch, bist du gut erzogen«, sagt Susi. »Das ist ja langweilig. Komm, wir rennen mal.« Anfangs muss Susi die Hündin an der Leine hinterherziehen, aber bald bekommt Antonia Spaß am Rennen. Sie macht große Sprünge und beißt in die Leine. Plötzlich sind die beiden in einer Pfütze gelandet. »Himmel«, ruft Susi, »jetzt sehen wir aber ganz blöd aus.« Aber weiter geht die wilde Jagd. Die Wege sind nun nicht mehr sauber. Im Park balgen die beiden sich in einem Laubberg. Dann geht es die nassen Rutschbahn hinunter und in einer großen Pfütze springen sie, dass es nach allen Seiten nur so spritzt. »Hallihallo, das macht froh«, ruft Susi und lacht. »Wau, wau, wau«, bellt Antonia zustimmend. Es wird bereits dunkel. Susi und Antonia rennen zur Wohnung zurück. Da bleibt die Pudelhündin ruckartig stehen und starrt auf einen Abfalllaufen. »Pfui«, ruft Susi, »aber es ist schon zu spät. Antonia von Rosenstrauch hat sich auf den Rücken geworfen und wälzt sich voller Wonne im Dreck. Sie strampelt mit den Beinen und quiekt wie ein vergnügtes Ferkel. Endlich springt Antonia wieder auf die Beine und schüttelt sich. Dann setzt sie sich vor Susi und hebt die Vorderpfoten, als ob sie um Verzeihung für ihr schlechtes Benehmen bitten will. »Passiert ist passiert«, sagt Susi. »Nun aber Tempo, sonst reißt Tante Maja mir den Kopf ab.« Als Tante Maja die beiden sieht, schlägt sie die Hände über dem Kopf zusammen. Zum ersten Mal ist sie sprachlos. Aber das hält nicht lange an. Dann stößt sie einen spitzen Schrei aus und schimpft los. »Wie seht ihr denn aus, Antonia, mein Kind? Du musst ja dein gutes Benehmen völlig vergessen haben. So schmutzig und du stinkst ja wie ein...« »Wie ein Schwein«, ergänzt Susi. »Aber uns geht es wunderbar. Wau, wau, wau, wau«, bestätigt Antonia von Rosenstrauch. Den ganzen Abend ist Tante Maja damit beschäftigt, Antonia wieder zur schönsten Pudelhündin der Welt zu machen. Antonia wird gebadet, geföhnt, gekämmt und gepudert. Ihre Haarkrone wird steil gebürstet und sie wird von vorn und von hinten mit französischem Parfüm besprüht. Nun sitzt Antonia von Rosenstrauch wieder blütenweiß auf ihrem Stuhl. Susi flüstert ihr zum Abschied zu. »Gehen wir wieder einmal zusammen spazieren?« »Wa, wa, wa, wau«, bellt Antonia leise. »Aber ja, bitte.«

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0: schlaft ja immer noch gar nicht.
1: Und wo der dicke Bär landet, das weiß der dicke Bär selbst nicht genau.
0: Jetzt ist aber Schluss.
2: Du hast uns doch wieder geweckt.
3: Ich schlaf schon längst.
0: Ja, ja, das höre ich. Gute Nacht.
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0: Neubrandenburg im Blick der Menschen. Stadt lädt zur großen Markenumfrage ein. Wie wird Neubrandenburg heute wahrgenommen? Was macht die Stadt besonders? Wo liegen ihre größten Stärken? Und welche Themen sollten künftig stärker in den Fokus rücken? Antworten auf diese Fragen sucht die Vier-Tore-Stadt jetzt gemeinsam mit den Menschen, die Neubrandenburg am besten kennen. Ihren Bürgerinnen und Bürgern, Berufspendlerinnen und Berufspendlern sowie Gästen. Mit einer rund 15-minütigen Online-Befragung startet nun die nächste Phase des Stadtmarketing-Prozesses. Ziel ist es, ein möglichst umfassendes Bild davon zu erhalten, wie Neubrandenburg wahrgenommen wird und welche Eigenschaften Menschen mit der Stadt verbinden. Die Ergebnisse sollen dabei helfen, ein gemeinsames Bild von Neubrandenburg zu entwickeln. Sie fließen in die künftige Ausrichtung des Stadtmarketings ein und bilden die Grundlage für die Frage, wofür die Vier-Tore-Stadt künftig stehen und wie sie sich nach außen präsentieren möchte. Ziel ist es, Neubrandenburg mit einem authentischen Profil klarer zu positionieren, seine Stärken sichtbarer zu machen und die Attraktivität der Vier-Tore-Stadt nach innen und außen weiter zu stärken. Die Teilnahme ist bis 30. September möglich und erfolgt vollständig anonym. Es werden keine personenbezogenen Daten gespeichert. Die Auswertung erfolgt ausschließlich in zusammengefasster Form und entspricht den Vorgaben der DSGVO. Die Stadt lädt alle Interessierten herzlich ein, sich an der Befragung zu beteiligen und die Zukunft der Stadtmarke aktiv mitzugestalten. Die Umfrage finden Sie unter vznb.de/umfrage.
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4: Ich möchte euch heute die Geschichte vom Zauberflügel vorlesen, eine Geschichte von Gabriele Hildebrandt. An einem wunderschönen Frühlingstag erblickte auf einer Sonnenblume ein kleiner Schmetterling das Licht der Welt. Er war ein ganz besonderer Schmetterling, denn seine Flügel schillerten so bunt wie ein Regenbogen. Als die Sonnenblume dies sah, wunderte sie sich sehr und fragte ihn, wie heißt du, kleiner Schmetterling? Oh, sagte dieser, das weiß ich gar nicht. Wenn das so ist, sagte die Sonnenblume, werde ich einen Namen für dich aussuchen. Nach langem Überlegen hatte sie endlich einen Namen gefunden. Ich werde dich Zauberflügel nennen, denn niemand, den ich kenne, hat so wunderschöne Flügel wie du. Und ich kenne sehr viele Schmetterlinge. Deshalb musst du auch ein ganz besonderer Schmetterling sein. Nur was es damit auf sich hat, kann ich dir leider nicht sagen. Das musst du schon selber herausfinden. Na gut, sagte Zauberflügel, dann werde ich mal losfliegen und mir die Welt anschauen. Vielleicht finde ich dadurch ja heraus, was so Besonderes an mir ist. Der Schmetterling verabschiedete sich von der Sonnenblume und begann seine Reise. Er flog eine Weile so vor sich hin, bis ihm eine Biene begegnete. »Wer bist du denn?«, fragte Zauberflügel, »und was machst du hier?« »Ich bin eine Biene und ich sammle den ganzen Tag Blütenpollen. Daraus machen wir dann Honig und den essen dann die Menschen.« »Oh, das ist ja eine sehr wichtige Aufgabe«, sagte Zauberflügel. »Das ist sie und deshalb muss ich auch jeden Tag sehr fleißig sein.« »Und was machst du so den ganzen Tag?«, fragte ihn die Biene. »Ich fliege nur so umher und weiß gar nicht, wofür ich da bin. Vielleicht kann ich dir ja helfen, dann kannst du ein wenig ausruhen.« Und ich habe auch eine wichtige Aufgabe. Und nun versuchte Zauberflügel, auch Blütenpollen zu sammeln. Nur waren seine Beinchen ganz anders beschaffen wie die der Biene. Deshalb blieben keine Pollen haften und Zauberflügel war sehr traurig. »Es tut mir sehr leid, dass ich nichts für dich tun kann«, sagte er. »Das ist nicht schlimm«, sagte die Biene. »Du hast es versucht und nur das zählt. Und außerdem ist es eine große Freude, dich anzusehen.« Zauberflügel verabschiedete sich auch von der Biene und setzte seine Reise fort. Als er so über die Wiese flog, entdeckte ihn eine Schwalbe. Auch die Schwalbe war sehr erstaunt über diesen wunderschönen Schmetterling. Sie hatte schon sehr viele gesehen, nur einen so wunderschönen noch nie. »Sag mal, Schmetterling, wie heißt du?«, fragte ihm die Schwalbe. »Ich heiße Zauberflügel, und wer bist du?« »Ich bin eine Schwalbe und fange den ganzen Tag Fliegen und Mücken. Damit füttere ich meine Kinder. Und die Menschen freuen sich, weil es dann ein paar weniger gibt, die sie ärgern.« »Das macht Sinn«, sagte Zauberflügel. »Ich könnte ja auch ein paar Mücken fangen und damit den Menschen behilflich sein.« »Aber wie willst du denn das anstellen ohne Schnabel?«, fragte die Schwalbe. »Den braucht man unbedingt dazu.« So wurde Zauberflügel noch ein bisschen trauriger. Auch hier konnte er nicht helfen. So machte er sich wieder auf den Weg, um herauszufinden, was seine Bestimmung ist. Am Ende der Wiese angekommen, entdeckte er eine Herde Schafe. Als sie ihn sahen, riefen alle wild durcheinander, »Schaut mal, was für ein wunderschöner Schmetterling!« Auch sie hatten so viel Schönheit noch nie zuvor gesehen. »Ich bin Zauberflügel«, stellte er sich vor, »und ich suche nach meiner Bestimmung. Und wir sind die Schafe. Wir sind das ganze Jahr auf der Weide und fressen das Gras ab. So braucht es nicht gemäht zu werden. Und im Frühjahr werden wir geschoren. So haben die Menschen unsere Wolle, woraus sie dann Socken und Handschuhe stricken können.« »Das ist ja mal wirklich eine sehr wichtige Aufgabe«, dachte sich Zauberflügel. »Vielleicht kann ja ich hier etwas tun. Bisher habe ich zwar noch nie Gras gefressen, aber man kann es ja mal versuchen.« Natürlich klappte das auch nicht. Und die Schafe trösteten ihn. »Du musst doch kein Gras fressen, um nützlich zu sein. Wir freuen uns, dich anzusehen und wollen gern mit dir spielen. So tollte er noch eine Weile mit den Schafen über die Wiese, bis er müde war und sich einen Platz zum Ausruhen suchte. Der kleine Schmetterling setzte sich ins Gras zu den vielen Wiesenblumen. Auch sie sahen den wunderschönen Schmetterling mit großen Augen an und konnten sich gar nicht satt genug sehen an seiner Farbenpracht. Doch Zauberflügel mochte gar nichts mehr hören. »Ach«, sagte er, »ich bin nur schön, sonst kann ich eigentlich gar nichts.« »Ihr seht auch sehr schön aus und seid bestimmt trotzdem zu etwas Nütze.« »Naja, das schon«, sagten die Blumen und Gräser. »Wir sind nicht nur das Zuhause, sondern auch die Nahrung für viele große und kleine Tiere. Da Zauberflügel aber keine Nahrung für andere Tiere sein wollte, spannte er die Flügel auf und flog davon. »Wenn ich hier auf der Erde zu nichts nütze bin, fliege ich eben in den Himmel. Dort gibt es bestimmt etwas für mich zu tun.« Und so flog er hoch und immer höher hinauf. Plötzlich hörte er eine laute Stimme rufen. »Wo willst du denn hin, kleiner Schmetterling?« Es war eine große, sehr alte Eiche, die ihre langen Zweige bis in den Himmel streckte, die ihn gern gerufen hätte. »Guten Tag, liebe Eiche«, sagte Zauberflügel. »Ich will in den Himmel fliegen. Weißt du, ich will sehen, ob es dort etwas gibt, wobei ich mich nützlich machen kann. Hier auf der Erde habe ich nichts gefunden. Alle bewundern nur meine Schönheit, aber das ist mir nicht genug. Und wenn ich dich so anschaue, denke ich mir, du tust bestimmt viele Dinge, um den Menschen und Tieren nützlich zu sein.« »Das ist wohl so«, sagte die Eiche. »Ich spende nicht nur Schatten und ein Zuhause für viele Vögel, sondern sorge auch für gesunde Luft. Siehst du, da haben wir es schon wieder. Ich bin viel zu klein, um Schatten zu spenden, und von guter Luft machen verstehe ich auch nichts. Deshalb fliege ich jetzt zur Sonne und suche dort nach dem Sinn meines Lebens.« »Aber dort ist es viel zu heiß«, sagte die weise Eiche. »Du wirst dir die Flügel verbrennen.« Zauberflügel wollte gar nichts mehr hören und flog davon. Er flog hoch und immer höher, bis er nicht mehr konnte. Vor lauter Erschöpfung ließ er die Flügel sinken und stürzte zu Boden. Dies sah der Wind. Weil auch er den Schmetterling so schön fand, fing er ihn auf und trug ihn sanft zu Boden. Er setzte ihn ganz behutsam auf einer Sonnenblume ab. Die Sonnenblume staunte nicht schlecht, als sie ihren Freund wieder sahen. »Hallo, Zauberflügel! Wie ist es dir inzwischen ergangen?«, fragte sie ihn. Nun konnte Zauberflügel nichts anderes und weinte bitterlich. »O, liebe Sonnenblume, ich habe viele Tiere und Pflanzen kennengelernt. Sie sind alle sehr schön und trotzdem sind sie zu etwas Nütze. Die Bienen geben Honig, die Schwalben vertilgen Insekten, die Schafe geben Wolle, die Gräser dienen als Nahrung für viele Tiere und die Bäume spenden gute Luft. Nur mich, mich braucht niemand«, dachte Zauberflügel und weinte noch mehr. Sein Weinen wurde immer lauter und lauter. Die Sonnenblume, die gar nicht wusste, wie sie dem kleinen Schmetterling helfen sollte, rief ganz laut nach allen Freunden, die Zauberflügel auf seiner Reise kennengelernt hatte. Sie rief die Biene, die Schwalbe, die Schafe, das Gras mit den Wiesenblumen, die Eiche und den Wind. Die Biene, die Schwalbe, die Schafe und der Wind eilten sofort herbei. Das Gras reckte sich und auch die Eiche machte ihre Äste ganz weit auf, um zu hören, was geschehen war. Nun sahen alle den kleinen, sehr traurigen Zauberflügel. »Höre zu, lieber Zauberflügel«, sagten alle. »Du bist zwar ein sehr schöner Schmetterling, aber das allein ist es nicht, was dich ausmacht. Das Einzige, was auf dieser Erde wirklich zählt, ist die Liebe. Du hast ein großes Herz für alle Wesen, sehr viel. Diese Liebe und Wärme, die du schenkst, ist eine ganz besondere Gabe. Wir alle sind sehr dankbar dafür und ganz besonders glücklich, deine Freunde sein zu dürfen.« Als dies Zauberflügel hörte, wurde auch sein Herz wieder froh. »Dann ist es gar nicht so schlimm, wenn man keine besonderen Fähigkeiten hat, solange man die Liebe in sich trägt«, sagte er. »Ja«, sagten alle gemeinsam, »die Liebe ist das größte Geschenk auf dieser Welt.«

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4: Gib ihn her.
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4: Gar nicht wahr, den hat mir Omi mitgebracht.
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4: Oh weia.
3: Mensch, was machen wir denn nun? 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
4: Hier kann man ja auch überhaupt nicht gut spielen. Es ist viel zu klein.
3: Und draußen sind zu viele Autos.
4: Einen Garten müsste man haben. 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
3: Ja, das wär's.
4: Ja.
3: Oh, guck mal, lauter Sterne.
4: Toll.
3: Was ist denn das?
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3: Oh, wow.
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Die Gemeinde Feldberger Seenlandschaft lädt zum 13. Kreis-Wanderertreffen im Landkreis Mecklenburgische Seenplatte ein. Veranstaltet wird das Wanderevent vom Kreissportbund Mecklenburgische Seenplatte in Zusammenarbeit mit der Gemeinde Feldberg, lokalen Vereinen und weiteren engagierten Partnern. Start- und Zielpunkt ist der Kurpark in Feldberg. Auf die Teilnehmenden warten 11 abwechslungsreiche Wandertouren, die die landschaftliche Vielfalt rund um die Seenlandschaft, den Kurpark mit seinen zahlreichen Kneippmöglichkeiten und die typische Endmoränenlandschaft der Region erlebbar machen. Von entspannten Uferwegen über sehr informative Wanderungen bis zu sportlich anspruchsvolleren Routen ist für alle Wanderfreunde etwas dabei, ob für Einzelpersonen, Kinder, Familien oder Gruppen. Selbst an Inklusion ist gedacht. Das Kreiswandertreffen findet statt am 19. September. Angemeldet werden kann sich bis 14. September unter kreiswandertreffen.ksb-seenplatte.de. Am 19. September geht es dann um 9.30 Uhr los mit der Eröffnung. Der Aufmarsch dann um 9.45 Uhr und der Start aller Wanderungen um 10 Uhr. Der Teilnahmebeitrag beträgt 10 Euro pro Person ab 12 Jahre und umfasst die Teilnahme an einer Tour ihrer Wahl. Für ganz Kurzentschlossene, die können sich am Veranstaltungstag noch zwischen 9 Uhr und 9.30 Uhr nachmelden, je nach Verfügbarkeit, kostet dann aber auch 15 Euro.

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0: Wenn der Morgennebel noch schwer über den Wiesen am Rederangsee liegt, beginnt eines der beeindruckendsten Naturschauspiele der Region. Mit den ersten Sonnenstrahlen erheben sich hunderte Kraniche von ihren Schlafplätzen im flachen Wasser des Sees. Begleitet von ihren charakteristischen trompetenden Rufen steigen sie in den Himmel und fliegen der aufgehenden Sonne. Erleben Sie die besondere Stimmung der frühen Morgenstunden und beobachten Sie die majestätischen Vögel in ihrem natürlichen Lebensraum. Ein unvergessliches Naturerlebnis für alle Vogel- und Naturfreunde. Immer freitags zwischen dem 11. September und dem 2. Oktober gibt es eine dreistündige Führung an diesen See. Treffpunkt ist in Federoh an der Nationalparkinformation. Zeitpunkt 5 Uhr morgens.
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1: Obvio, Lucía.

Und es soll ja Menschen geben, die sagen, ja, schön, dass der Sommer vorbei ist, aber genauso viele, mindestens genauso viele sagen eher das Gegenteil und sagen, ach, ich hätte gerne noch Wärme und Sonne und dergleichen und alles in dieser Richtung, viel, viel mehr. Ja, wie dem auch sei, ein herzliches Willkommen an diesem Saturday Night, Samstagabend, zu eurer privaten Tanzshow. Wie jeden Samstagabend bei Mediatop Radio Neubrandenburg in Neubrandenburg auf Ultrakurzwelle 88,0, beispielsweise auch zu hören in Greifswald und Malchin, soweit ich weiß. Da sind es dann aber definitiv andere Frequenzen. Und wem das nicht reicht, der geht einfach leger ins Internet und horcht sich da dann ein bisschen um. Ja. Es gibt ja Menschen, die sagen, die Freestyle-Music, auch ein Teil von Dance-Music, die ist einfach am sommerlichsten von allen Dance-Music-Richtungen, die es da so auf dieser Welt gibt. Da kann man geteilter Meinung sein, und das ist ja auch schön in der Demokratie, dass man sich jeder für sich sein Plätzchen sucht und eine schöne Zeit auf dieser wunderbaren Welt miteinander verbringt, oder? Also, hinein in diese Nacht. Hier ist Sweet Sensation, Never Let You Go. Und das, wie gesagt, Private Dancer. Schön, dass ihr dabei seid.

Es bleibt interessant abzuwarten, ob in einem Monat, also Ende September, genauso viele Menschen in den Straßencafés sitzen und die Zeit genießen. Ich wage das mal dezent zu bezweifeln. Aber das Leben wird zeigen, und falls ihr euch erinnert, was wir in den letzten zwei Wochen, also vor zwei Wochen im ersten Teil original und im zweiten Teil dann als Wiederholung gespielt haben, da man das Special Edits, die Thematik der Sendung liegt ja darauf, die Produzenten ihre Musik sozusagen zusammenmischen auf den Feinheiten der Dance-Music-Produzenten der letzten 30, 40, 50 Jahre. Und wenn man sich da immer so ein bisschen die kleinen, schönen Dinge rausfummelt, dann kann man das hier bei uns hören. Das ist wieder ein Private Dancer Edit, so noch nie erschienen und auch heute hier das erste Mal live in einer Radiosendung. Real Life, Face to Face.

Auch das wieder in einer unmeditierten Version vom Meister himself natürlich. Kenner werden es längst gehört haben. Shep Pettibone hat mal wieder Depeche Mode gemixt. Und das war Behind the Wheel im Shep Pettibone Master Mix. Ja, den gibt's so schon, aber nicht so, wie er hier dann eben dargeboten wurde. Also auch nochmal ganz speziell für eure Lieblings-Samstagabendsendung ab 22 Uhr hier bei Mediatop Neubrandenburg. Da kann man das dann hören, wenn man da große Lust drauf hat. Und wir bieten euch das an. Ihr seid herzlichst eingeladen, auch gerne mal hier vorbeizukommen im Studio, wenn ihr möchtet. Das geht jederzeit und ja, das ist natürlich immer die beste Vorbereitungszeit auf dann die Nacht, die folgen wird, so wie ihr sie gerne haben möchtet. Gerne zum Tanzen oder auch gerne zu Hause beim Hören. Ganz egal. Und wenn es dann jetzt die nächsten Wochen, Tage kuscheliger wird, dann passt das ja erst recht, wenn man zu Hause sitzt und dann sich vielleicht vorbereitet. Aber das habe ich auch schon ewige Male erzählt und von daher ist das auch nichts Neues mehr. Lasst uns lieber Musik spielen, denn die wurde sich ja auch zuhauf gewünscht. Und zum Beispiel dieser Song hier ist ein Wunsch von denen, die einfach mal auch in dieser Sendung laufen sollten. Normalerweise sind wir da ein bisschen zurückhaltend, was das angeht. Aber hin und wieder lassen wir uns auch gerne mal breitschlagen, was Musikwünsche angeht. Und das war sehr erstaunlich, dass diese Nummer gewünscht worden ist. Toller Titel. Nachdem er als Solosänger erfolgreich wurde mit einem Titelsong zum Film Neverending Story, Ursprungskandidat als Sänger bei Kaja Gugu, ist hier für euch jetzt im Private Dancer Edit Lima.

Auch das einer der vielen Edits von Songs, die in langen Versionen erschienen sind und hier nochmal umgecuttet worden sind, damit sie ein bisschen fluffiger und tanzbar rüberkommen. Ja, vielleicht ist es ganz gut gelungen. Jedenfalls hat das bisher immer gut funktioniert auf diversen Tanzveranstaltungen, die so stattgefunden haben. Wir sind in der zweiten Stunde angelangt, mittlerweile schon drin, nach 23 Uhr hier bei Private Dancer am letzten August, Wochenende des Jahres 2026 und bieten euch in der Regel immer in der zweiten Stunde einen langen Megamix an. Diesmal ist es eine Live-Version eines Megamixes von einem Auftritt eines bekannten Künstlers, der nennt sich Stahler, der ist auf einem Festival aufgetreten. Und den gibt's jetzt zu hören bis kurz vor 24 Uhr, also bis kurz gegen 0 Uhr. Dann sage ich noch Tschüss und bis dahin wünsche ich euch jetzt viel Spaß, durchgehend immer weg mit einem Live-Gefühl eines solchen Festivals des diesjährigen Sommers, der wirklich sehr warm war.

Das war sie dann auch schon wieder, die Saturday Night Disco hier bei Mediatop Neubrandenburg, der öffentliche Kanal dieser wundervollen Stadt. Private Dancer geht zu Ende für heute, für diesen Samstag. Dann wieder neues Material, neue Songs, neue Edits, neue Mixe. In 2 Wochen, dann haben wir September. Die Wiederholung gibt's auch im September. Und bis dahin könnt ihr jederzeit uns nochmal nachstreamen im Internet auf der MMV-Media-Seite. Viel Spaß in den kommenden Tagen, in dieser Nacht. Für die Sendung verantwortlich war Kjell Günther. Bis dahin, auf Wiederhören.

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